0: sagte im ZDF-Sommerinterview, das könne ein Anlass sein, über die Personalaufstellung in der Bundesregierung nachzudenken. Die ukrainische Marine wirft Russland einen Raketenangriff auf ein türkisches Frachtschiff im Schwarzen Meer vor. 6 Crewmitglieder seien getötet worden, 4 weitere würden vermisst und 8 Menschen seien in eine Klinik gebracht worden. Mehrere Tage nach einem Schiffsunglück in Indonesien sind 7 Überlebende gefunden worden. 5 von ihnen haben sich mit einem selbstgebauten Behelfsfloß gerettet. Fischer haben sie auf dem offenen Meer gefunden. 2 weitere Menschen wurden auf einer unbewohnten Insel entdeckt.
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0: In Wassenberg im Kreis Heinsberg brennt es seit dem Abend in einem Industriegebiet. Die Rauchwolken waren auch noch im benachbarten Kreis Düren, in Mönchengladbach und in den Niederlanden zu sehen. Was gerade los ist, dazu Julia Küppers für WDR aktuell.
2: Da brennt es immer noch lichterloh, hat die Feuerwehr mir erzählt. Über 10 Meter hohe Flammen schießen aus einer Lagerhalle in Wassenberg-Forst in den Himmel. Und weil das Feuer so schwer einzudämmen ist, sind jetzt sogar Einsatzkräfte aus Viersen und den Niederlanden dazu gekommen mit einem Löschroboter. Auch ein privates Fahrzeug mit einem Wassertank. Verletzt wurde zum Glück niemand, aber die Nina-Warn-App hat die Menschen im Umkreis in Heinsberg, Kempen und Hökelhofen schon gewarnt, alle Fenster zu schließen und nur noch mit Atemschutzmaske aus dem Haus zu gehen, weil Gesundheitsgefahren nicht ausgeschlossen werden können.
0: Das Wetter in Nordrhein-Westfalen. Bis zum Morgen ist es oft klar, Richtung Westfalen auch mal dichter bewölkt mit einzelnen Schauern. Die Tiefstwerte liegen zwischen 12 und 7 Grad. Tagsüber gibt es einen Mix aus Sonne, teils dichten Quellwolken und einzelnen Schauern. Zum Abend hin wird es freundlicher. Die Höchstwerte in Attendorn 18, in Detmold 20 und in Herne 22 Grad. Der Dienstag bringt oft Sonne, nur in Ostwestfalen vereinzelt Schauer bei 17 bis 25 Grad. Das war WDR aktuell.
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3: Mit einer Gefahrenmitteilung für Nordrhein-Westfalen im Kreis Heinsberg in Wassenberg, Heinsberg und Hückelhofen kommt es aufgrund eines Brandes zu Geruchsbelästigung und Rauchniederschlag. Bitte halten Sie Fenster und Türen geschlossen und schalten Sie Klima- und Lüftungsanlagen ab. Gesundheitliche Beeinträchtigungen können nicht ausgeschlossen werden.
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3: Und die kommt vom Norddeutschen Rundfunk in Hamburg. Am Mikrofon ist Sven Hasenclever. Was passiert mit Kleidung, die online bestellt und zu Hause anprobiert wurde, dann aber zurückgeschickt wird, weil sie nicht passt oder nicht gefällt? Ein Teil der unverkauften Waren landet dann einfach auf dem Müll und wird vernichtet. Die EU will jetzt gegensteuern mit einer neuen Verordnung, nach der unverkaufte und zurückgeschickte Kleidung nicht mehr vernichtet werden darf. Ab jetzt gilt, wer dagegen verstößt, den erwarten Geldstrafen. Sarah Lopez berichtet aus Brüssel.
4: 4-9% der unverkauften Kleidung in Europa werden jedes Jahr zerstört, bevor sie überhaupt getragen wurden. Das geht aus Angaben der EU-Kommission hervor. Dieser Müll sorgt demnach für Millionen Tonnen an CO2-Emissionen. Ein neues Verbot soll diese Zahlen senken. Nun dürfen Großunternehmen, die Kleidungsstücke und Schuhe in der EU verkaufen, unverkaufte Ware nur noch in Ausnahmefällen vernichten. Eine wichtige Änderung, sagte Lara Burkhardt, die für die SPD im EU-Parlament sitzt.
5: Weil wir das erste Mal den wirtschaftlichen Anreiz wegnehmen, zu überzuproduzieren. Bisher ist es nämlich möglich, ganz viele Kleidung auf den Markt zu bringen und wenn sie nicht verkauft.
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2: Die Nachrichten mit Frank Wörner. Guten Morgen.
3: Spanien ist zum zweiten Mal Weltmeister.
2: Die Fußball-WM 2026 ist entschieden. Spanien hat im Finale Argentinien besiegt mit 1:0 nach Verlängerung. Im Stadion in den USA überreichten US-Präsident Trump und FIFA-Präsident Infantino den Pokal an Spaniens Kapitän Rodri. Aus dem Stadion in East Rutherford Michael Augustin, WDR Sport.
4: Rodri hat den Pokal in der linken Hand, geht in die Knie und jetzt will er ihn da voll hochstemmen. Er küsst ihn nochmal und jetzt stemmt er den Pokal nach oben. Konfetti regnet auf die spanischen Spieler herab. Rodri hüpft und tanzt und jubelt. Seine Mitspieler tanzen mit. Spanien ist Weltmeister. Sowas von verdient nach diesem hochüberlegenen Sieg. Und Rodri hat den Pokal weitergereicht. Spanien jubelt und feiert und das völlig zu Recht. Der Rekordeuropameister wird zum zweiten Mal nach 2010 Fußball-Weltmeister.
2: Grünen-Chefin Brandner fordert von Bundeskanzler Merz, sein Regierungsteam neu aufzustellen. Im ARD-Sommerinterview sagte sie, der Rücktritt von Unionsfraktionschef Spahn sei eine gute Gelegenheit, um alle mit handwerklichen Schwächen loszuwerden. Lissi Kaufmann, WDR Berlin.
5: Einen Umbau des Kabinetts will Kanzler Merz nicht ausschließen. Im ZDF-Sommerinterview spricht er davon, dass Spahns Rücktritt eine Gelegenheit sein könnte, noch einmal über die Aufstellung der Bundesregierung nachzudenken. Im Interview macht Merz auch deutlich, dass er im Vorfeld wenig Zeit hatte, mit Spahn zu sprechen. Der habe die Partei und die Fraktion erst sehr spät informiert. Mit der Empörungswelle hatte Merz nach eigenen Worten in diesem Umfang nicht gerechnet. Das habe, so Merz wörtlich, wahrscheinlich mit der Person zu tun und mit der Kommunikation. Auf die Frage, ob er sich von Spahn hintergangen fühlt, antwortet Merz, er wolle das nicht öffentlich bewerten. Der Vorgang sei abgeschlossen.
2: Die USA haben mehr Kampfflugzeuge in den Nahen Osten verlegt. Laut Medienberichten könnten wieder größere Angriffe auf den Iran bevorstehen. In Wassenberg im Kreis Heinsberg ist am Abend ein Feuer in einer Lagerhalle ausgebrochen. Die Rauchwolken waren auch im benachbarten Kreis Düren, in Mönchengladbach und in den Niederlanden zu sehen. Von dort und aus dem Kreis Viersen kamen Einsatzkräfte zur Unterstützung. Die Feuerwehr schätzt, dass sie noch bis in die Morgenstunden bei dem Brand in Wassenberg im Einsatz ist. Das war WDR aktuell. Das Wetter in Nordrhein-Westfalen. Bis zum Morgen ist es oft klar. Richtung Westfalen auch mal dichter bewölkt mit einzelnen Schauern. Tiefstwerte zwischen 12 und 7 Grad. Tagsüber gibt es einen Mix aus Sonne, teils dichten Quellwolken und einzelnen Schauern. Zum Abend hin wird es freundlicher. Die Höchstwerte in Lemgo 20, in Hattingen 21 und in Euskirchen 22 Grad. Der Dienstag bringt oft Sonne, nur in Ostwestfalen vereinzelt Schauer bei 17 bis 25 Grad. Die Zeit, es ist 3:03 Uhr.
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6: Uns liegen derzeit keine Meldungen vor. Ihnen weiterhin eine gute Fahrt. Und die ARD-Infonacht kommt wie immer aus Hamburg, aus den Studios von NDR Info. Am Mikrofon begrüßt Sie Sven Hasenclever. Wir starten diese Stunde mit dem politischen Top-Thema des Wochenendes, mit dem Rücktritt von Jens Spahn als Unionsfraktionschef. Die Amtsgeschäfte übernimmt vorübergehend CSU-Landesgruppenchef Alexander Hoffmann und in der Union hat gleichzeitig die Suche nach einem Nachfolger für Spahn begonnen. Dass es dabei auch zu einer Umbildung innerhalb der Regierung kommen könnte, das schließt Bundeskanzler Merz nicht aus. Was er im ZDF-Sommerinterview sonst noch zur Causa Spahn und zur Lage in Deutschland allgemein gesagt hat, das berichtet aus Berlin Lissi Kaufmann.
5: Nein, festlegen auf einen neuen personellen Kurs in der Union und im Kabinett will sich Bundeskanzler Friedrich Merz noch nicht. Im ZDF-Sommerinterview spricht er aber davon, welche Gelegenheit der Rücktritt von Jens Spahn als Fraktionschef bietet.
7: Es könnte eine Gelegenheit sein, noch einmal über die Aufstellung der Bundesregierung nachzudenken. Noch einmal, Sie sprechen und ich auch im Konjunktiv.
5: Im Konjunktiv spricht der Kanzler. In Berlin spricht man bereits über Namen. Es wird zum Beispiel über den bisherigen Kanzleramtschef Thorsten Frey als Spahn-Nachfolger spekuliert. Frey, 52 Jahre alt, aus Baden-Württemberg, bekannt dafür, sanft im Ton, aber hart in der Sache zu sein. Sollte er tatsächlich neuer Fraktionschef werden, wäre eine Neubesetzung im Kabinett nötig. Noch aber müssen die Parteigremien beraten.
7: Wir werden relativ bald einen Vorschlag machen, aber es drängt uns jetzt die Zeit nicht.
5: Merz blickt nach vorne.
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1: Die Nachrichten mit Frank Wörner. Guten Morgen. In Düsseldorf und vielen anderen Städten in NRW haben junge und ältere Fußballfans den spanischen WM-Sieg gefeiert. Im Finale in den USA hatte Spanien Argentinien mit 1:0 nach Verlängerung besiegt. Wie die spanischen Spieler nach dem Sieg reagiert haben, dazu Henrik Lückhoff, WDR Sport.
2: Ja, ehrlich gesagt, gar nicht so sonderlich euphorisch. Die Spieler wirkten eher so ein bisschen erleichtert. Also überschäumender Jubel sieht anders aus. Kein komplett ausgelassener Tanz, keine ausgelassenen Schreie. Sie küssten und streichelten den goldenen Pokal. Fast schon so ein bisschen verliebt wirkte das. Klar, sie lagen sich in den Armen, lachten und freuten sich. Aber vielleicht konnten sie es auch noch so gar nicht richtig fassen. Vielleicht waren sie aber auch zu erschöpft nach diesem harten Kampf gegen die beinharten Argentinier. Aber der Sieg war hochverdient, völlig überlegen. Aber erst in der 106. Minute wollte der Ball rein. Ferran Torres traf und Lionel Messi, der weinte hinterher, der argentinische Superstar. Er zeigte nach der Niederlage mit seinen Tränen eigentlich die größten Emotionen auf dem Platz.
1: Die Union berät heute, wie sie nach dem Rücktritt von Fraktionschef Spahn weiter vorgeht. Das CDU-Präsidium und der Vorstand der Bundestagsfraktion setzen sich deshalb heute zusammen. CDU-Chef und Bundeskanzler Merz will noch im Juli einen Nachfolger für Spahn finden. In einem Waldstück bei Kerpen im Rhein-Erft-Kreis haben Container mit einer unbekannten Flüssigkeit einen größeren Feuerwehreinsatz ausgelöst. Fast 80 Einsatzkräfte rückten aus. Am Abend gab die Kerpener Feuerwehr Entwarnung, die Flüssigkeit sei nicht gefährlich. Was genau in den beiden 1000 Litern Containern ist, ist bisher nicht geklärt.
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1: In Wassenberg im Kreis Heinsberg brennt es seit dem Abend in einem Industriegebiet. Die Rauchwolken waren auch noch im benachbarten Kreis Düren, in Mönchengladbach und in den Niederlanden zu sehen. Julia Küppers für WDR aktuell.
3: Über 10 Meter hohe Flammen schießen aus einer Lagerhalle in Wassenberg-Forst in den Himmel. Und weil das Feuer so schwer einzudämmen ist, sind jetzt sogar Einsatzkräfte aus Viersen und den Niederlanden dazu gekommen mit einem Löschroboter. Auch ein privates Fahrzeug mit einem Wassertank. Verletzt wurde zum Glück niemand, aber die Nina-Warn-App hat die Menschen im Umkreis in Heinsberg, Kempen und Hökelhofen gewarnt.
1: Das war WDR aktuell. Das Wetter in Nordrhein-Westfalen. Heute früh ist es oft klar, Richtung Westfalen auch mal dichter bewölkt mit einzelnen Schauern. Die Tiefstwerte liegen zwischen 12 und 7 Grad. Tagsüber gibt es einen Mix aus Sonne, teils dichten Quellwolken und einzelnen Schauern. Zum Abend hin wird es etwas freundlicher. Die Höchstwerte in Monschau 18 Grad, in Bielefeld 21 und in Zülpich 22 Grad. Morgen scheint oft die Sonne, nur in Ostwestfalen gibt es vereinzelt Schauer bei 17 bis 25 Grad. Die Zeit, es ist 4.03 Uhr.
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4: Mit einer Meldung für die A4 Erfurt Richtung Chemnitz ist zwischen Weimar und Magdala wegen eines brennenden LKW gesperrt.
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4: Und die kommt aus den Studios von NDR Info in Hamburg. Am Mikrofon begrüßt sie Sven Hasenklever. Um 2 Minuten nach Mitternacht ist das hier passiert.
5: Fiesta España! Spanien ist zum zweiten Mal Weltmeister.
6: Das war unfassbar. Einfach unglaublich. Es ist der beste Tag meines Lebens. Ich nenne mein Kind vielleicht Ferran.
7: Argentinien hat echt ein gutes Turnier gespielt und auch mehr Fans dabei gehabt. Aber wir haben den besten Fußball gespielt und sind einfach die Besten der Welt. Spanien ist das beste Land der Welt. Der zweite Titel in 16 Jahren. Wir sind unschlagbar.
6: Es ist das beste Gefühl auf der ganzen Welt.
8: Vamos España, España entera se va de borrachera. España entera se va de borrachera.
4: Ja, was war das für eine WM? Soll man die Schraube noch weiter drehen? Noch mehr Kommerz? Braucht es die Verbindung von Sport und Politik? Beziehungsweise muss sie so intensiv sein wie dieses Mal? Diesen Fragen gehen wir nach im Laufe der ARD-Infonacht. Und wir freuen uns natürlich für die Spanier. Jetzt aber was völlig anderes. Was passiert mit Kleidung, die online bestellt und zu Hause anprobiert wurde, dann aber zurückgeschickt wird, weil sie nicht passt oder gefällt?
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2: Die Nachrichten mit Frank Wörner. Guten Morgen.
3: Spanien ist zum zweiten Mal Weltmeister.
2: Die Fußball-WM 2026 ist entschieden. Spanien hat im Finale in den USA Argentinien besiegt mit 1:0 nach Verlängerung. Aus dem Stadion in East Rutherford bei New York, Michael Augustin, WDR Sport.
4: 20:2 Torschüsse sind der Beweis dafür, wie verdient Spanien dieses WM-Finale gewonnen hat. Und trotzdem musste der Europameister vor mehr als 80.000 Zuschauern gegen klar unterlegene Argentinier in die Verlängerung. Dort traf Ferran Torres zum Sieg. Genau wie Torvorbereiter Nico Williams war er vorher eingewechselt worden. Argentinien musste nach einem Platzverweis Ende der regulären Spielzeit in der Verlängerung zu 10 spielen. Lionel Messi konnte anders als in den Spielen davor die Partie nicht mehr umbiegen. Zu schwach war er, zu überlegen waren die Spanier. Der Europameister ist nun auch Weltmeister.
2: Die Union berät heute, wie sie nach dem Rücktritt von Fraktionschef Spahn weiter vorgeht. Das CDU-Präsidium und der Vorstand der Bundestagsfraktion setzen sich deshalb heute zusammen. Ruth Kirchner, WDR Berlin.
5: CDU-Chef und Bundeskanzler Friedrich Merz will die Nachfolge von Jens Spahn zügig regeln, auch wenn er am Sonntagabend im ZDF-Sommerinterview sagte, es gebe keinen Zeitdruck. Als Nachfolger von Spahn ist unter anderem Kanzleramtsminister Thorsten Frey im Gespräch. Sollte er den Fraktionsvorsitz übernehmen, wäre eine Kabinettsumbildung nötig. Merz sagte, die Neubesetzung der Fraktionsspitze könnte, Zitat, eine Gelegenheit sein, noch einmal über die Aufstellung der Bundesregierung nachzudenken.
2: In Wassenberg im Kreis Heinsberg ist am Abend ein Feuer in einer Lagerhalle ausgebrochen. Die Rauchwolken waren auch im benachbarten Kreis Düren, in Mönchengladbach und in den Niederlanden zu sehen. Von dort und aus dem Kreis Viersen kamen Einsatzkräfte zur Unterstützung. Die Feuerwehr schätzt, dass sie noch bis in die Morgenstunden bei dem Brand in Wassenberg im Einsatz ist. Die Talbrücke Ottfingen an der A45 zwischen Olpe und Freudenberg ist am Nachmittag im zweiten Anlauf gesprengt worden. Nach der ersten Sprengung gestern Morgen waren 4 der 12 Stützen und ein Teil der Platte noch stehen geblieben. Die Brücke war 235 Meter lang, ihre Bauteile stürzten etwa 30 Meter in die Tiefe. Mehrere Tage nach einem Schiffsunglück in Indonesien sind 7 Überlebende gefunden worden. 5 von ihnen haben sich mit einem selbstgebauten Behelfsfloß gerettet. Fischer haben sie auf dem offenen Meer gefunden. 2 weitere Menschen wurden auf einer unbewohnten Insel entdeckt. Das war WDR aktuell. Das Wetter in Nordrhein-Westfalen. Heute früh ist es oft klar, Richtung Westfalen auch mal dichter bewölkt mit einzelnen Schauern. Die Tiefstwerte liegen zwischen 12 und 7 Grad. Tagsüber gibt es einen Mix aus Sonne, teils dichten Quellwolken und einzelnen Schauern. Zum Abend hin wird es freundlicher. Die Höchstwerte in Paderborn 20, in Bonn 21 und in Münster 22 Grad. Morgen scheint oft die Sonne, nur in Ostwestfalen gibt es vereinzelt Schauer bei 17 bis 25 Grad. Die Zeit 5:03 Uhr.
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6: Die A3 Köln Richtung Oberhausen ist zwischen Kreuz Hilden und Mettmann nach einem Unfall bis ca. 11 Uhr gesperrt. Und die A4 Erfurt Richtung Chemnitz ist zwischen Weimar und Magdala wegen eines brennenden LKW gesperrt.
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6: Die kommt vom NDR aus Hamburg. Am Mikrofon begrüßt sie Sven Hasenklever. Guten Morgen. Um 2 Minuten nach Mitternacht ist das hier passiert.
3: Fiesta España! Spanien ist zum zweiten Mal Weltmeister.
7: Everything. I'm so, so happy.
8: Das war unfassbar. Einfach unglaublich. Es ist der beste Tag meines Lebens. Ich nenne mein Kind vielleicht Ferran.
9: Argentinien hat echt ein gutes Turnier gespielt und auch mehr Fans dabei gehabt. Aber wir haben den besten Fußball gespielt und sind einfach die Besten der Welt. Spanien ist das beste Land der Welt. Der zweite Titel in 16 Jahren. Wir sind unschlagbar.
8: Es ist das beste Gefühl auf der ganzen Welt.
10: Vamos España, España entera se va de borrachera. España entera se va de borrachera.
6: Ja, die WM ist vorbei. Spanien ist Weltmeister. Das Team siegte im Finale durch ein Tor von Torres mit 1:0 nach Verlängerung gegen Titelverteidiger Argentinien. Jeder mag diese WM und wie sie ausgegangen ist, finden wie er oder sie es will. Aber kaum jemand dürfte bestreiten, dass es eine WM der Skandale war. Burkhard Hupe.
11: Die 23. Fußball-Weltmeisterschaft.
12: Believe me.
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2: Die Nachrichten mit Kerstin Fischer. Guten Morgen.
3: Spanier haben verdient gewonnen, haben nicht so rumgemetzelt und rumgeschubst und rumgefault, haben fair gespielt.
4: Das muss gefeiert werden. Ich weiß nicht, ob ich das nochmal erleben werde. Unfassbar.
2: Wie hier in Düsseldorf haben viele Fans in der Nacht Spanien gefeiert. Das Team ist nach einem 1:0 nach Verlängerung gegen Argentinien neuer Fußballweltmeister. Aus Düsseldorf, Iman Üshal für WDR aktuell.
5: Die Düsseldorfer Altstadt ist rot und gelb. Die Fans liegen sich in den Armen und springen in die Luft. Von überall höre ich nur noch Viva España, lang lebe Spanien. Die meisten können es kaum fassen und haben keine Stimme mehr, aber haben mir angekündigt, dass sie trotzdem die ganze Nacht feiern wollen. Autokorsos höre ich auch schon. Was soll man sagen? Spanien ist jetzt nicht nur Europameister, sondern auch Weltmeister.
2: In Deutschland ist der DFB einem Vertrag mit Jürgen Klopp als neuem Bundestrainer offenbar ein Stück näher gekommen. Klopp selbst sagte bei Magenta TV, es sei alles im Fluss.
6: Es ist nichts final und das ist ja nun mal so. Das ist, aber es sind also die Gespräche liefen und alles geht in die richtige Richtung. Also ich habe eine Einigung und eine Regelung mit Red Bull gefunden, eine sehr, sehr großzügige Regelung, wenn man so will, dass der Sache praktisch nichts mehr im Wege steht, außer es müssen noch viele Gespräche geführt werden, weil wir ja mit einem Verband sprechen auch.
2: Eine endgültige Entscheidung über den neuen Bundestrainer soll dem Vernehmen nach in den kommenden Tagen fallen. Im September ist das nächste Länderspiel, dann in der Nations League gegen die Niederlande. Die Union berät heute, wie sie nach dem Rücktritt von Fraktionschef Spahn weiter vorgeht. Das CDU-Präsidium und der Vorstand der Bundestagsfraktion setzen sich deshalb zusammen. CDU-Chef und Bundeskanzler Merz will noch im Juli einen Nachfolger für Spahn finden. Der parlamentarische Geschäftsführer der SPD-Bundestagsfraktion Wiese zeigte sich im WDR optimistisch, dass das auch klappt.
7: Ich bin guter Dinge, dass die CDU-CSU-Bundestagsfraktion jetzt sehr zeitnah eine Entscheidung treffen wird. Und nochmal, wir als SPD-Bundestagsfraktion, wir werden auch mit dem neuen Fraktionsvorsitzenden, der neuen Fraktionsvorsitzenden, wir wissen es ja noch nicht, sehr vertrauensvoll zusammenarbeiten, weil wir gemeinsam wollen, dass diese Bundesregierung erfolgreich ist.
2: Unionsfraktionschef Spahn war am Samstag wegen der Leihmutter-Affäre zurückgetreten. Leihmutterschaften sind in Deutschland verboten und er selbst hatte sich auch politisch dagegen ausgesprochen. Weitere Meldungen im Überblick. Die US-Armee hat die 9. Nacht in Folge den Iran angegriffen. Das zuständige US-Regionalkommando erklärte, so solle der Iran weniger Möglichkeiten haben, Handelsschiffe in der Region zu attackieren. Wegen der neuen Auseinandersetzungen ist Treibstoff auch in NRW wieder deutlich teurer geworden. NRW-Ministerpräsident Wüst verleiht heute Abend die Rettungsmedaille des Landes. Diesmal werden 25 Menschen geehrt, dafür, dass sie anderen Menschen in lebensgefährlichen Situationen geholfen haben. Ausgezeichnet werden zum Beispiel 3 Retter aus Essen, die Menschen aus einem brennenden Mehrfamilienhaus geholt haben. Die Stadt Köln öffnet ab heute nach und nach geeignete Schulhöfe, damit Kinder und Jugendliche auch in den Sommerferien einen Ort haben, wo sie sich treffen können. Die Höfe können dann täglich von 10 bis 19 Uhr genutzt werden. Der Stadtrat hatte die Sonderöffnungen Anfang des Monats beschlossen. FDP und Wählergemeinschaft kritisieren, dass weder Lehrer noch Schüler und Eltern gefragt worden seien. In Wassenberg im Kreis Heinsberg ist am Abend ein Feuer in einer Lagerhalle ausgebrochen. Die Rauchwolken waren auch im benachbarten Kreis Düren, in Mönchengladbach und in den Niederlanden zu sehen. Von dort und aus dem Kreis Viersen kamen Einsatzkräfte zur Unterstützung.
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2: Am Rheinufer in Duisburg ist am Nachmittag ein Spaziergang samt Steinsuche für Familien mit Kindern ab 6 Jahren geplant, organisiert von der Stiftung Ruhrmuseum. Nicola Reik, WDR Kultur.
8: Kinder lieben es, Steine zu sammeln und jeder Stein erzählt eine Geschichte. Deshalb bietet die Stiftung Ruhrmuseum eine Ferienexkursion am Rheinufer an. Am Alsumer Berg in Duisburg-Hamborn sind Familien eingeladen, gemeinsam die unterschiedlichsten Steine zu suchen und zu finden. Mit dabei sind Fachleute, die mehr zur Herkunft des Gerölls erzählen können. Dabei erfahren die großen und kleinen Teilnehmer interessante Geschichten und Fakten zur Kulturgeschichte der Region. Außerdem gibt's kleine Spiele mit Steinen. Und jeder und jede darf eins der Fundstücke kreativ bemalen und mit nach Hause nehmen.
2: Das Wetter in Nordrhein-Westfalen bringt heute viele Wolken, die auch mal dichter ausfallen können. 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
1: Die Nachrichten mit Kerstin Fischer. Guten Morgen. In Düsseldorf und vielen anderen Städten in NRW haben junge und ältere Fußballfans den spanischen WM-Sieg gefeiert. Im Finale in den USA hatte Spanien Argentinien mit 1:0 nach Verlängerung besiegt. Wie die Stimmung in Spanien war, berichtet Anna Mund, WDR Madrid.
2: Spanien hat den Sieg der Nationalmannschaft euphorisch gefeiert. Wer das Spiel nicht sowieso schon mit Zehntausenden auf den Großleinwänden Madrids geguckt hat, der wollte spätestens jetzt dabei sein und auf den Straßen den lang ersehnten Titel feiern. Besonders nach diesem zermürbenden Finale. Dann gab's aber wirklich kein Halten mehr. Überwältigt lagen sich die Menschen in den Armen, hüpften auf und ab, viele sprachlos vor Glück.
1: Die Union berät heute, wie sie nach dem Rücktritt von Fraktionschef Spahn weiter vorgeht. Das CDU-Präsidium und der Vorstand der Bundestagsfraktion setzen sich deshalb zusammen. CDU-Chef und Bundeskanzler Merz will noch im Juli einen Nachfolger für Spahn finden. Der parlamentarische Geschäftsführer der SPD-Bundestagsfraktion Wiese zeigte sich im WDR optimistisch, dass das auch klappt.
3: Ich bin guter Dinge, dass die CDU-CSU-Bundestagsfraktion jetzt sehr zeitnah eine Entscheidung treffen wird. Und nochmal, wir als SPD-Bundestagsfraktion, wir werden auch mit dem neuen Fraktionsvorsitzenden, der neuen Fraktionsvorsitzenden, wir wissen es ja noch nicht, sehr vertrauensvoll zusammenarbeiten, weil wir gemeinsam wollen, dass diese Bundesregierung erfolgreich ist.
1: Unionsfraktionschef Spahn war am Samstag wegen der Leihmutter-Affäre zurückgetreten. Leihmutterschaften sind in Deutschland verboten und er selbst hatte sich auch politisch dagegen ausgesprochen. NRW-Ministerpräsident Wüst verleiht heute Abend die Rettungsmedaillen des Landes. Diesmal werden 25 Menschen geehrt dafür, dass sie anderen Menschen in lebensgefährlichen Situationen geholfen haben. Arne Hell, WDR-Landespolitik, mit Details zu den Preisträgern.
4: Ausgezeichnet werden auch dieses Jahr wieder mehrere Polizistinnen und Polizisten, aber auch ganz normale Leute. Etwa 7 Personen, die alle beim Terroranschlag von Solingen vor 2 Jahren vor Ort waren und so schnell eingegriffen und geholfen haben, dass Menschen, die vom Attentäter mit einem Messer verletzt worden waren, rechtzeitig versorgt werden konnten und überlebt haben. Oder 3 Personen aus Essen, die Menschen aus einem brennenden Mehrfamilienhaus gerettet haben. 3 Polizeibeamte aus dem Münsterland bekommen die Auszeichnung dafür, dass sie eine junge Frau von einem Baugerüst geholt haben, die sich das Leben nehmen wollte. Die Rettungsmedaille des Landes wird seit 75 Jahren verliehen. Insgesamt wurden knapp 1500 Menschen damit geehrt.
1: Weitere Meldungen im Überblick. Die US-Armee hat die 9. Nacht in Folge den Iran angegriffen. Das zuständige US-Regionalkommando erklärte, so solle der Iran weniger Möglichkeiten haben, Handelsschiffe in der Region zu attackieren. Wegen der neuen Auseinandersetzungen ist Treibstoff auch in NRW wieder deutlich teurer geworden. Großbritannien bekommt einen neuen Premierminister. König Charles wird am Vormittag den Sozialdemokraten Andy Burnham mit der Regierungsbildung beauftragen. Burnham löst Keir Starmer ab, der nach einer Krise seiner Regierung zurückgetreten war. Burnham ist der 7. Regierungschef in 10 Jahren. Passend zum Start der Sommerferien hat der Stadtrat in Bonn entschieden, dass alle unter 18 kostenlos in die städtischen Freibäder dürfen. Der Eintritt fällt die ganzen 6 Wochen über weg. Ähnlich ist es in Detmold. Da hat eine anonyme Spenderin das kostenlose Sommerferienschwimmen möglich gemacht.
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1: Am Rheinufer in Duisburg ist am Nachmittag ein Spaziergang samt Steinsuche für Familien mit Kindern ab 6 Jahren geplant, organisiert von der Stiftung Ruhrmuseum. Nicola Reik, WDR Kultur.
5: Kinder lieben es, Steine zu sammeln und jeder Stein erzählt eine Geschichte. Deshalb bietet die Stiftung Ruhrmuseum eine Ferienexkursion am Rheinufer an. Am Alsumer Berg in Duisburg-Hamborn sind Familien eingeladen, gemeinsam die unterschiedlichsten Steine zu suchen und zu finden. Mit dabei sind Fachleute, die mehr zur Herkunft des Gerölls erzählen können. Dabei erfahren die großen und kleinen Teilnehmer interessante Geschichten und Fakten zur Kulturgeschichte der Region. Außerdem gibt's kleine Spiele mit Steinen. Und jeder und jede darf eins der Fundstücke kreativ bemalen und mit nach Hause nehmen.
1: Das Wetter in Nordrhein-Westfalen. Heute ziehen viele Wolken durch, die auch mal dichter ausfallen und vereinzelte Schauer bringen, vor allem in Westfalen. Es gibt aber auch aufgelockerte Phasen mit Sonnenschein bei stark böigem Wind.
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0: 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Die Nachrichten mit Kerstin Fischer. Guten Morgen.
1: Spanier haben verdient gewonnen, haben nicht so rumgemetzelt und rumgeschubst und rumgefault, haben fair gespielt.
2: Das muss gefeiert werden. Ich weiß nicht, ob ich das nochmal erleben werde. Unfassbar.
0: Wie hier in Düsseldorf haben viele Fans in der Nacht Spanien gefeiert. Das Team ist nach einem 1:0 nach Verlängerung gegen Argentinien neuer Fußball-Weltmeister. Aus Düsseldorf, Iman Üsal für WDR aktuell.
3: Die Düsseldorfer Altstadt ist rot und gelb. Die Fans liegen sich in den Armen und springen in die Luft. Von überall höre ich nur noch Viva España, lang lebe Spanien. Die meisten können es kaum fassen. Und haben keine Stimme mehr, aber haben mir angekündigt, dass sie trotzdem die ganze Nacht feiern wollen. Autokorsos höre ich auch schon. Was soll man sagen? Spanien ist jetzt nicht nur Europameister, sondern auch Weltmeister.
0: In Deutschland ist der DFB einem Vertrag mit Jürgen Klopp als neuem Bundestrainer offenbar ein Stück näher gekommen. Klopp selbst sagte bei Magenta TV, es sei alles im Fluss.
4: Es ist nichts final und das ist ja nun mal so. Das ist, aber es sind ja so, die Gespräche liefen und alles geht in die richtige Richtung. Also ich habe eine Einigung und eine Regelung mit Red Bull gefunden, eine sehr, sehr großzügige Regelung, wenn man so will, dass der Sache praktisch nichts mehr im Wege steht. Außer es müssen noch viele Gespräche geführt werden, weil wir ja mit einem Verband sprechen auch.
0: Eine endgültige Entscheidung über den neuen Bundestrainer soll dem Vernehmen nach in den kommenden Tagen fallen. Im September ist das nächste Länderspiel dann in der Nations League gegen die Niederlande. Großbritannien bekommt mit Andy Burnham heute einen neuen Premierminister. Er tritt die Nachfolge des bisherigen Labour-Chefs Keir Starmer an. Der 56-jährige Burnham wird heute offiziell von König Charles ernannt. Lisa Maria Röhling, WDR London.
5: Andy Burnham hat sich als neuer Labour-Parteichef und auch als künftiger Premier klaren Reformen verschrieben. Er wolle die Wirtschaft wiederbeleben, Städten und Kommunen mehr Kontrolle über ihre Verwaltung geben, Versorgungsunternehmen in die öffentliche Hand zurückholen. In seiner Antrittsrede als Parteichef erklärte er, er wolle die Labour-Partei wieder zu ihren Wurzeln zurückführen und die dafür nötigen Veränderungen anstoßen. Man habe sich wegen interner Machtkämpfe zu weit von den Prinzipien als Arbeiterpartei entfernt, das müsse sich ändern.
0: Weitere Meldungen im Überblick. Die US-Armee hat die 9. Nacht in Folge den Iran angegriffen. Das zuständige US-Regionalkommando erklärte, so solle der Iran weniger Möglichkeiten haben, Handelsschiffe in der Region zu attackieren. Wegen der neuen Auseinandersetzungen ist Treibstoff auch in NRW wieder deutlich teurer geworden. Zum Ferienbeginn in NRW hat der Flughafen Düsseldorf gestern den bisher stärksten Tag des Jahres verbucht. Es waren fast 80.000 Menschen unterwegs. Der Flughafensprecher sagte, dass bisher alles reibungslos und ohne großartige Verzögerungen ablief. Schon am Freitag sind in Köln viele Urlauber gestartet, am Vormittag bereits mehr als 20.000. Die Stadt Köln öffnet ab heute nach und nach geeignete Schulhöfe, damit Kinder und Jugendliche auch in den Sommerferien einen Ort haben, wo sie sich treffen können. Die Höfe können dann täglich von 10 bis 19 Uhr genutzt werden. Der Stadtrat hatte die Sonderöffnungen Anfang des Monats beschlossen. FDP und Wählergemeinschaft kritisieren, dass weder Lehrer noch Schüler und Eltern gefragt worden seien. Der Brand im Industriegebiet in Wassenberg im Kreis Heinsberg ist nach Angaben der Feuerwehr unter Kontrolle. Dort war am Abend ein Feuer in einer Lagerhalle ausgebrochen. Rauchwolken waren auch im benachbarten Kreis Düren, in Mönchengladbach und in den Niederlanden zu sehen. Von dort und aus dem Kreis Viersen kamen Einsatzkräfte zur Unterstützung.
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0: In Bielefeld hat das jährliche Tanzfestival begonnen. Auf dem Programm stehen zeitgenössische Performances aus aller Welt und zahlreiche Workshops. Beate Hinrichs, WDR Kultur.
7: Zuschauen oder teilnehmen. Tanzinteressierte können in den kommenden 2 Wochen beides. An mehreren Standorten gibt es beispielsweise eine getanzte Hommage an die Jazz-Ikone Miles Davis oder eine Aufführung, die klassischen Tanz mit Moderne verbindet. Auch eine Open-Air-Performance ist dabei. Die Workshops für Anfänger und Fortgeschrittene bieten Stilrichtungen vom Ballett über Jazz-Dance, Flamenco und Salsa bis zu afrikanischem Tanz. Das Tanzfestival Bielefeld endet am 1. August mit der Abschlussshow der Teilnehmenden.
0: Das Wetter in Nordrhein-Westfalen. Heute gibt es viele Wolken, die auch mal dichter ausfallen und vereinzelte Schauer bringen, vor allem in Westfalen. Es gibt aber auch aufgelockerte Phasen mit Sonnenschein bei stark böigem Wind und diesen Höchstwerten. In Brilon 17 Grad, in
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4: Die Nachrichten mit Kerstin Fischer. Guten Morgen. Die CDU-Spitze berät heute nach dem Rücktritt von Unionsfraktionschef Spahn über seine Nachfolge. Der CDU-Chef von Mecklenburg-Vorpommern, Peters, sagte im ZDF, dass er Spahns Rücktritt wegen der Leihmutter-Affäre gefordert hatte, auch wenn er dessen Leistung wertschätzt.
5: An dieser Frage ging es eben letztlich um die Frage der Glaubwürdigkeit. Die Glaubwürdigkeit nicht nur der Person Jens Spahn, sondern der gesamten Union und letztlich auch der Bundesregierung. Insofern war seine Entscheidung folgerichtig.
4: Grünen-Fraktionschefin Hasselmann betonte im ZDF, dass Spahns Entscheidung zum Rücktritt die richtige war, und sie appellierte an die Bundesregierung.
6: Es ist jetzt Zeit, dass Friedrich Merz und seine Koalition mit Lars Klingbeil endlich liefern und das Land nach vorn bringen.
4: CDU-Chef und Bundeskanzler Merz will die Nachfolge von Spahn schnell regeln. Auch eine Regierungsumbildung ist nicht ausgeschlossen. Großbritannien bekommt mit Andy Burnham heute einen neuen Premierminister. Der 56-Jährige tritt die Nachfolge des bisherigen Labour-Chefs Keir Starmer an. Heike Lüttich für WDR aktuell.
7: Zunächst wird der bisherige Premier Starmer offiziell seinen Rücktritt erklären. Den hatte er schon im Juni angekündigt. Dann ernennt König Charles dessen Nachfolger Burnham und beauftragt ihn damit, eine neue Regierung zu bilden. Anschließend wird der neue Premier zu seinem Amtssitz in der Downing Street No. 10 fahren und eine Rede halten. Im schon bekannt gewordenen Manuskript heißt es, er wolle dem Land mehr Luft zum Atmen bei finanziellen Entscheidungen verschaffen. Schon in seiner Antrittsrede als Parteichef hatte Burnham Reformen versprochen. Labour habe sich wegen interner Machtkämpfe zu weit von den Prinzipien als Arbeiterpartei entfernt. Das müsse sich ändern.
4: Spanien hat seinen zweiten WM-Titel geholt und darf sich dementsprechend einen zweiten Stern aufs Trikot nähen. Zwar reden heute noch viele über das 1:0 gegen Argentinien im WM-Finale, aber auch über die vielen Show-Elemente beim Finale. Anne Schneider, WDR New York.
8: Die FIFA hat aus dem WM-Finale ein bisschen Fußball und sehr viel Unterhaltung gemacht. Schon lange vor dem Anpfiff stand auf dem Rasen plötzlich eine New Yorker Skyline, dazu Trommler, Tänzer, Akrobaten. Dann kam iShowSpeed, einer der größten Internetstars der Welt, gefolgt von Post Malone und jeder Menge Feuerwerk. Später hat Jennifer Hudson die US-Nationalhymne gesungen, was ja bei einer WM auch ungewöhnlich ist. Normalerweise werden ja nur die Hymnen der beteiligten Mannschaften gespielt. Tom Cruise durfte den Pokal präsentieren und kurz vor dem Anpfiff kamen die Buffer-Brüder ans Mikrofon. Der eine ist legendäre Stimme des Boxsports, der andere das Gesicht der UFC. Vom Fußball, muss ich sagen, kennt man sie eher nicht.
4: Weitere Meldungen im Überblick. Die US-Armee hat die 9. Nacht in Folge den Iran angegriffen. Das zuständige US-Regionalkommando erklärte, so solle der Iran weniger Möglichkeiten haben, Handelsschiffe in der Region zu attackieren. Wegen der neuen Auseinandersetzungen ist Treibstoff auch in NRW wieder deutlich teurer geworden. NRW-Ministerpräsident Wüst verleiht heute Abend die Rettungsmedaille des Landes. Diesmal werden 25 Menschen geehrt dafür, dass sie anderen Menschen in lebensgefährlichen Situationen geholfen haben. Ausgezeichnet werden zum Beispiel 3 Retter aus Essen, die Menschen aus einem brennenden Mehrfamilienhaus geholt haben. Im Sauerland geht bei der gesprengten Talbrücke Ottfingen das Aufräumen los. Gestern war das erste Teilstück gesprengt worden. So richtig hat das erst mittags geklappt. Im ersten Anlauf stand noch einiges. Deswegen war die A45 an der Stelle gestern auch länger gesperrt als gedacht.
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4: Christopher Nolans neuer Film Die Odyssee ist mit einem Kassenrekord gestartet. Laut Branchenmagazin Variety spielte das Epos zum Auftakt weltweit rund 264 Millionen Dollar ein. Sarah Mörchen, WDR Kultur.
9: Damit legt Nolan mit Die Odyssee einen besseren Start hin als mit seinen Batman-Filmen The Dark Knight und The Dark Knight Rises. In Nordamerika hat Odyssee über 124 Millionen Dollar eingebracht. Das ist das beste Ergebnis eines Realfilms in diesem Jahr. Trotz strenger Altersbeschränkung ab 17. In Deutschland ist der Film ab 12 freigegeben. Matt Damon spielt Odysseus, einen griechischen Helden auf der von Stürmen und Kämpfen geprägten Heimreise nach dem Trojanischen Krieg. In weiteren Rollen sind Anne Hathaway, Tom Holland und Zendaya zu sehen.
4: Das Wetter in Nordrhein-Westfalen. Heute ziehen viele Wolken.
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1: Um 10 Uhr mit Mascha Radenovic und das sind die Themen. Jens Spahn tritt zurück und Mamdani möchte Netanyahu festnehmen. Jens Spahn ist am Samstag von seinem Posten als Fraktionsvorsitzender zurückgetreten. Spahn gab sein Amt auf, nachdem er bekannt gegeben hatte, mit Hilfe einer Leihmutter ein Kind bekommen zu haben, so die Tagesschau. Um die Leihmutterschaft hat sich eine große Debatte entwickelt, da Spahn für das Verbot des Verfahrens in Deutschland gekämpft hat. Am Freitag haben mehrere PolitikerInnen aus seiner Partei seinen Rücktritt gefordert. Keine namhaften PolitikerInnen aus CDU oder CSU haben Spahn in Schutz genommen. New Yorks Oberbürgermeister Zohran Mamdani möchte überprüfen, ob die New Yorker PolizistInnen Benjamin Netanyahu, Israels Ministerpräsidenten, festnehmen dürfen. Netanyahu plante einen Besuch in New York zur UNO-Generaldebatte im September, so der Spiegel. Mamdani möchte auf Grundlage des Haftbefehls des Internationalen Strafgerichtshofs in Den Haag aus dem Jahr 2024 handeln. Der Haftbefehl betrifft Kriegsverbrechen und Verbrechen gegen die Menschlichkeit, die in den Jahren 2023 und 2024 im Gazastreifen begangen worden sein sollen. Mamdani ist sich nicht sicher, ob er das Recht hat, diesen Haftbefehl durchzusetzen. Er konsultiert derzeit RechtsexpertInnen. Netanyahu hat sich dahingegen geäußert, dass er trotz Mamdanis Plänen nach New York kommen werde. Die spanische Fußballnationalmannschaft der Männer ist gestern Weltmeister geworden. Spanien hat im Finale gegen Argentinien gewonnen, so der Spiegel. Das entscheidende Tor hat Ferran Torres erst in der Verlängerung erzielt. Damit hat Spanien mit dem Resultat 1-0 gewonnen. Mit ihrem Sieg hat Spanien den Titel Argentinien, den sie 2022 auf der Weltmeisterschaft in Katar gewonnen hatte, entrissen. Das waren die Nachrichten mit Mascha Radenovic.
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2: Das Wetter hat sich ein bisschen abgekühlt. 22 Grad haben wir heute in der Höchsttemperatur. Die nächsten Tage geht es noch ein bisschen hoch. Morgen 24, Mittwoch 21 Grad. Die aktuelle Temperatur in Bonn beträgt 16 Grad.

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1: Um 10.06 Uhr mit Martha Strauß.
2: Und Jule Rademacher.
1: Ja, Jule, und wahrscheinlich habt ihr es alle mitbekommen, das WM-Finale der Fußballmeisterschaft der Männer. Gestern ist es gewesen. Gestern ist die Weltmeisterschaft zu Ende gegangen. Jule, ich muss dich fragen, hast du dieses Event geschaut, verfolgt?
2: Ich habe nicht geguckt. Ich habe immer nur schön brav ein bisschen geguckt, wie steht's denn gerade.
1: Mhm.
2: Und ein bisschen so gestalkt. Und meine For You-Page auf TikTok war halt voll
1: damit. Check ich so sehr. Same, same.
2: Sehr, sehr nervig. Irgendwie kann man nicht drumherum, egal ob man da Bock drauf hat oder nicht.
1: So ist es. Und es gibt natürlich auch sicherlich, denke ich mal, ein paar Fußballfans unter euch, die natürlich auch das Finale geguckt haben, so wie ich. Auch wenn ich mich nicht als Fußballfan per se bezeichnen würde. Ja, deshalb war ich vielleicht noch bis 1 Uhr nachts wach, um mir diese Siegerehrung anzugucken. Ich bin noch ein bisschen müde. Vielleicht geht es euch ja auch so. Und deshalb sind wir hier, um euch richtig wach zu machen, um euch die richtige Energy zu geben, Leute, für euren Montag, für euren perfekten Start in die Woche.
2: Und das machen wir jetzt zuallererst mit Raum und Zeit von Sunny Soleil.

0: Smells Like Rain von Social Smoker. Yo Leute, es ist Sommer und Sommer heißt, es ist Zeit für Festivals. Ich war am Freitag auf dem Perukaville, das ist so ein Elektro-Festival am Flughafen Weeze in der Nähe der niederländischen Grenze. Jule, kennst du das Perukaville?
1: Perukaville habe ich gehört, war selber noch nicht da.
0: Ja, shame on you, es war sehr, sehr geil. Mein Highlight der Acts war auf jeden Fall Felix Yen, muss ich sagen, weil der letzte Song von deren Set war einfach Wrecking Ball und das hat irgendwie so die ganze Crowd gefühlt.

0: das ja eigentlich jetzt nicht so der Electronic-Vibe, wie so das restliche komplette Set und so der ganze Vibe vom Festival so overall. Aber ich muss sagen, so ich als nicht so doller Techno-Fan, ich habe mich tatsächlich sehr darüber gefreut.
1: Das fühle ich auf jeden Fall. Ich hätte mich auch sehr darüber gefreut. Gab es denn so außer Musik noch ein paar andere Highlights, Martha?
0: Was für eine Frage. Es gab ein paar Fahrgeschäfte, was ich richtig cool fand. Es gab ein Riesenrad, es gab Wilde Maus und mein Favorite, dieses Kettenkarussell, was dann so 80 Meter hoch fährt. Das gibt's auch bei Pützchensmarkt.
1: Okay, ich muss an der Stelle mich einmal outen. Ich war noch nie beim Pützchensmarkt.
0: Jule, how dare you talk to me?
1: Sorry.
0: Aber du hast eine Vorstellung, nehme ich an.
1: Ja, so eine grobe Vorstellung. Bist du das denn dann auch gefahren, wenn du hier so reagierst,
0: Aber
1: Papa?
0: Natürlich ist das so fucking geil. Und ansonsten muss ich trotzdem auch noch eine Sache zusätzlich teilen.
1: Okay, wir hören.
0: Es gab eine Sache auf dem Festival namens Wacky Shack.
1: Okay.
0: Wacker Name. Und es war halt so ein dunkler Raum-Type-Shit. Und da drin war halt so ultralaute Elektronikmusik und so Lichteffekte. Und aus irgendeinem Grund durfte man nur rein, wenn vorher einem so die Handykamera abgeklebt wurde.
1: Okay, das klingt für mich ein bisschen sass. Was ist denn da drin abgegangen?
0: Ja, Loki, halt nichts außer Musik in so einem kleinen, heißen Raum. Das hat tatsächlich einige Leute dazu auch genutzt, mal so richtig full on rumzumachen. Also ja, ich würde sagen, es war ein guter Vibe da drin.
1: Ja, okay, das, ja klar, das erklärt dann irgendwie auch die abgeklebten Handykameras, denke ich mal, je nachdem, wer da drin rummacht.
0: Ja, würde ich jetzt auch mal vermuten. Naja, wir gehen auf jeden Fall mit jeder Menge frischer Energie in euren Montagvormittag hinein mit einem Vibe-Song, den ich also wieder für mich entdeckt habe. Und zwar der ultimative Crash-Out-Song. Hier ist A Wrecking Ball von Miley Cyrus für euch im Montag Audimax um 10.14 Uhr.

0: Aber hol es doch gerne nochmal ab. Was ist denn jetzt daran so dramatisch?
1: Zunächst einmal natürlich nichts, aber der Punkt ist hier, Leihmutterschaft ist in Deutschland nach wie vor illegal.
2: Also willst du uns gerade damit sagen, dass Spahn sich öffentlich strafbar gemacht hat?
1: Ja, nee, nicht ganz. Die beiden haben das Kind nämlich in den USA austragen lassen. Dort ist die Leihmutterschaft nämlich völlig legal, ebenso wie das Kind im Ausland austragen zu lassen und dann nach Deutschland zu holen.
0: Schon auch eine umständliche Sache, wenn man sich für sowas entscheidet. Da muss Spahn sich ja vermutlich in der Vergangenheit doch eigentlich auch für eine Legalisierung der Leihmutterschaft dann stark gemacht haben, könnte man annehmen, oder?
1: Nö. Das Gegenteil ist sogar der Fall. Die CDU spricht sich klar gegen eine solche Legalisierung aus, so wie Spahn selbst in der Vergangenheit übrigens auch.
2: Okay, das ist crazy und mal, würde ich sagen, Doppelmoral an der Stelle. Hier scheint ja irgendwie seine eigene Haltung offensichtlich ihn nicht zu stören, wenn es um sein eigenes Glück geht.
1: Genau, es zeigt sich einfach, wie du gerade gesagt hast, eine krasse Doppelmoral hier bei Spahn. Die Regeln gelten offensichtlich für alle außer ihn und das nur so lange, bis man das entsprechende Kleingeld hat, um sie zu umgehen.
0: Da würden jetzt natürlich Leute, die mal kurz zurückgehen in der Vergangenheit, sich daran erinnern und böse Zungen behaupten, er sollte durch seine Maskendeals ja mehr als genug von diesem Geld haben. Dennoch hat ihn ja genau jetzt dieser Fall mit der Leihmutterschaft endgültig das Genick gebrochen, könnte man vielleicht sagen, oder?
1: Absolut. Im Laufe der letzten Woche ist der öffentliche Druck auf Spahn zunehmend größer geworden nach dieser Aktion. Abgeordnete des Bundestags und sogar mehrere Mitglieder der CDU selbst haben öffentlich seinen Rücktritt als Fraktionschef gefordert. Und der ist dann letzten Endes, wie wir vielleicht in der Nachricht noch mitbekommen haben, auch am Samstag erfolgt.
2: Ja, okay, unglaublich, dass ausgerechnet das so ein Skandal geworden ist, der eben das Fass am Ende zum Überlaufen gebracht hat.
1: Ja, das kannst du laut sagen, Jule. Es hat in der Vergangenheit ja mehr als genug Gründe für einen potenziellen Rücktritt gegeben. Trotzdem sage ich jetzt mal, besser spät als nie.
0: Ja, würde ich jetzt einfach mal so unterschreiben. Vielen Dank an unseren BonnFM-Reporter Jonathan Glück, der nochmal über die ganzen Hintergründe von Jens Spahns Rücktritt am Wochenende berichtet hat. Mit welchem Song können wir jetzt weitergehen? Ich glaube, es gibt nichts Passenderes als Born This Way von Lady Gaga.

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1: Um 10.30 Uhr mit Paula Filser und das sind die Themen. Pride Bonn und Fahrradparkhäuser der SWB nicht buchbar. Am Samstag fand die Pride Bonn statt. Etwa 3000 Menschen sind zur Demo erschienen, so der Generalanzeiger. Die Demonstration hat um 11 Uhr im Bonner Hofgarten begonnen. Der Demozug zog sich durch die Innen- und Altstadt, bevor er zum Münsterplatz zurückkehrte. Dort fand eine Kundgebung statt. 7 Reden wurden von verschiedenen AktivistInnen aus Bonn gehalten. Die Boxen in den Fahrradparkhäusern der SWB können nicht mehr gebucht werden. Der Grund dafür ist das Insolvenzverfahren des technischen Dienstleisters V-Locker, so die SWB. Es ist gerade nicht vorhersehbar, wie lange die Parkhäuser keine neuen Aufträge annehmen werden. KundInnen, deren Fahrräder bereits im Parkhaus stehen, könnten diese wie gewohnt per App entnehmen. Als Alternative stehen die Parkhäuser von Bike & Ride zur Verfügung. Aufgrund der aktuellen Lage werden sie zu einem ermäßigten Preis von 7,50 Euro pro Monat angeboten. Der LVR hat im Jahr 2025 735 Millionen Euro für das Menschen- und Hilfseinrichtungen im Bonn-Rhein-Sieg-Kreis zur Verfügung gestellt. Das berichtet Radio Bonn-Rhein-Sieg. Knapp 460 Millionen Euro sind in den Rhein-Sieg-Kreis und 275 Millionen Euro an die Stadt Bonn gegangen. Die Einrichtungen, die vom LVR finanziert werden, sind vor allem Behindertenhilfeeinrichtungen, Wohngemeinschaften, Tagespflegeeinrichtungen, Museen und Krankenhäuser. Das waren die Meldungen mit Paula Filser.
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2: Das Wetter in Bonn hat sich vergleichsweise etwas abgekühlt. Höchsttemperaturen 22 Grad. Kurz drauf geht's morgen bis 24 Grad, Mittwoch wieder runter auf 21 Grad. Die aktuelle Temperatur in Bonn beträgt 16 Grad. Und bei dieser sogenannten Summertime Sadness holen wir uns doch einfach mal eine Frau ins Boot, die sich damit auskennt, Lana Del Rey.

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1: Um 11.01 Uhr mit Mascha Radenovic und das sind die Themen. Jens Spahn tritt zurück und Mamdani möchte Netanyahu festnehmen. Jens Spahn ist am Samstag von seinem Posten als Fraktionsvorsitzender zurückgetreten. Spahn gab sein Amt auf, nachdem er bekannt gegeben hatte, mit Hilfe einer Leihmutter ein Kind bekommen zu haben, so die Tagesschau. Um die Leihmutterschaft hat sich eine große Debatte entwickelt, da Spahn für das Verbot des Verfahrens in Deutschland gekämpft hat. Am Freitag haben mehrere PolitikerInnen aus seiner Partei seinen Rücktritt gefordert. Keine namhaften PolitikerInnen aus CDU oder CSU haben Spahn in Schutz genommen. New Yorks Oberbürgermeister Soran Mamdani möchte überprüfen, ob die New Yorker PolizistInnen Benjamin Netanyahu, Israels Ministerpräsidenten, festnehmen dürfen. Netanyahu plant einen Besuch in New York zur UNO-Generaldebatte im September, so der Spiegel. Mamdani möchte auf Grundlage des Haftbefehls des Internationalen Strafgerichtshofs in Den Haag aus dem Jahr 2024 handeln. Der Haftbefehl betrifft Kriegsverbrechen und Verbrechen gegen die Menschlichkeit, die in den Jahren 2023 und 2024 im Gazastreifen begangen worden sein sollen. Mamdani ist sich nicht sicher, ob er das Recht hat, diesen Haftbefehl durchzusetzen. Er konsultiert derzeit RechtsexpertInnen. Netanyahu hat sich dahingehend geäußert, dass er trotz Mamdanis Plänen nach New York kommen werde. Die spanische Fußballnationalmannschaft der Männer ist gestern Weltmeister geworden. Spanien hat im Finale gegen Argentinien gewonnen, so der Spiegel. Das entscheidende Tor hat Ferran Torres erst in der Verlängerung erzielt. Damit hat Spanien mit dem Resultat 1-0 gewonnen. Mit ihrem Sieg hat Spanien den Titel Argentinien, den sie 2022 auf der Weltmeisterschaft in Katar gewonnen hatte, entrissen. Das waren die Nachrichten mit Mascha Radenovic.
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2: Höchsttemperaturen von 22 Grad heute nur in Bonn. Morgen wieder ein bisschen mehr, 24 Grad. Mittwoch wird es dann wieder etwas kühler mit 21 Grad. Sonne und Wolken. Die aktuelle Temperatur in Bonn beträgt 18 Grad.
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1: Um 11.07 Uhr mit Jule Rademacher.
2: Und Martha Strauß. Und Leute, ich habe mal kurz eine Frage. Denkt ihr euch auch manchmal so?
3: Schlampen. Manchmal ist Aufwachen sehr traurig.
1: Ja, das fühle ich ehrlich sehr. Ich hasse es, morgen früh aufzustehen. Aber umso schöner, dass wir hier alle jetzt hellwach sind und heute aufgewacht sind.
2: Eben. Und wir beginnen nicht nur einen neuen Tag, sondern auch eine neue Woche. Und deshalb sehen wir es auch als unseren Auftrag, euch ordentlich wach zu kriegen und vor allem wach zu halten.
1: Ja, wie könnte das besser gehen als mit der besten Musik Bonns?
2: Ja, Leute, hört auf zu träumen. Es ist Montag. Hier ist Trampolin.

0: Leute, kennt ihr eigentlich noch das hier? 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Ja, natürlich. That's so true. Hört auf zu lachen! Hört auf zu lachen! Leute, die lachen! Okay, ich krieg mich gefangen. That's so true. Von Gracie Abrams. Ist 2024-25 voll viral gegangen. Und Gracie Abrams, die Sängerin dieses Songs, hat jetzt einfach schon ihr drittes Album, Daughter from Hell, rausgebracht.
1: Ja, sorry an der Stelle, Walter, dass ich hier am Lachen bin. Aber wenn du so hier schön ins Mikrofon stöhnst, dann muss es einfach sein.
0: Mann!
1: Hallo, wir haben eine Mittagssendung. Es muss hier jugendfrei bleiben.
0: Ach so.
1: Und unsere Bottom-Reporterin, kommen wir jetzt noch dazu, Paula Radama. Paula Filter.
0: Oh mein Gott.
2: Ist ein bisschen voreilig. Gib mir noch ein paar Jahre.
0: Hier hat noch niemand geheiratet, okay?
1: Ist sehr deep im Gracie Abrams Band drin. Paula, was hat es mit dem dritten Album von Gracie auf sich?
2: Okay, wenn ihr jetzt auch mal aufhört, wieder ins Mikro zu lachen oder ich euch kurz vom Mikro wegdrehe, kann ich euch ein bisschen von dem Album erzählen. Das Album ist halt wirklich einfach Heartbreak in so den vielen verschiedenen Formen, die man finden kann. Das hat man schon bei der Lead-Single Hit the Wall Mitte Mai hören können. Die traurigen Songs bekomme ich vielleicht aus eurem Lachfleisch ein bisschen raus, denn hier geht es wirklich um Emotional Burnout, Self-Sabotage und vieles mehr, was für viele Gracie-Fans, myself included, echt eine Personal Attack war.
0: Ja, wie sieht's denn mit dem restlichen Album aus?
2: Das geht sehr traurig weiter. Zum Beispiel in Daughter from Hell geht es um Gracies zum Teil etwas schwierige Beziehung mit ihrer Mutter. Down to my bones, und ich glaube, bei sowas können alle zu relaten, auch mal schwierige Beziehungen mit den Eltern zu haben. Aber es gibt natürlich auch so den einen Happy Song auf dem Album, das wäre Minibar. Und aber an sich haben sich auch viele Vermutungen von Fans über dem Album bestätigt.
1: Okay, ich bin ein bisschen, stehe auf dem Schlauch und nicht im Studio hier. Welche Vermutungen haben sich denn bestätigt?
2: Also viele Vermutungen, was zum Beispiel, welche Songs auf dem Album landen werden. Zum Beispiel Death Wish ist dabei. 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Den Song hatte sie schon als Surprise-Song auf ihrer letzten Tour gespielt und eine Live-Version davon ist schon vor einigen Monaten rausgekommen. Und der Fan-Favorite Out of Nowhere ist auch als Bonus-Track auf dem Album drauf.
0: Süß, also eine ganze Menge Songs. Paula, was ist denn jetzt dein Highlight?
2: Hilfe, don't make me choose. Also Lieblingssong kann ich mich noch nicht so richtig entscheiden. Wenn du mich jetzt zwingen würdest, würde ich
0: ja,
2: wahrscheinlich...
0: Ja, ich zwing dich.
2: Habe ich befürchtet. Würde ich wahrscheinlich Good Reason oder Broke My Heart sagen, obwohl ich ja absolut einen Softspot für Hit the Wall habe, muss ich schon sagen. Aber ich kann auf jeden Fall schon mal sagen, dass das Album definitiv mein Album of the Summer werden wird.
1: Ja, das hört sich hier vielversprechend traurig an, wenn so ein Heartbreak-Song Album dein Summer-Album wird. Ich hoffe, da ist nicht Heartbreak im realen Leben dabei.
0: Ich hoffe auch.
1: Ihr habt jetzt auch schon ein Sommeralbum des Jahres. Schreibt es uns gerne an die 01745757456 oder über Instagram an @bonfm.
0: Ja, vielen Dank an unsere BonfM-Reporterin Paula Rademacher, Filser. Ja, hier einmal auf jeden Fall für euch die Lead-Single von Gracie Abrams, Hit the Wall, in voller Länge bei BonfM um 11:14 Uhr. Ganz viel Spaß damit!

Ja, das war Hit the Wall von Gracie Abrams und jetzt sind wir alle in einer traurigen Stimmung, aber ich habe ein paar positive Neuigkeiten für euch, beziehungsweise für die Liebe meines Lebens, Paula. Wir haben heute dreimonatiges und der nächste Song ist für dich Carry You Home von Alex Warren. Wow.

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1: Ja, das war schon super Musik und es geht weiter mit Musik-News für euch. Alicia Marie, eine kleine deutsch-amerikanische Künstlerin, hat eine neue EP, ihre neue EP Sanctum angekündigt. Das Ganze hat sie auf TikTok gepostet. Dabei hat sie nur die Vinylplatte in die Kamera gezeigt. Somit wissen wir jetzt schon, welche Songs drauf sein werden. Da stand nämlich drauf, aber noch nicht, wann die EP droppen wird. Und ich bin schon gespannt. Auf der EP werden insgesamt 4 Songs sein. Und 2 davon hat sie dieses Jahr bereits veröffentlicht und bei ihrer Tour im April gespielt. Zum einen ist Breathe Underwater dabei.

0: seit letztem September und da hat sie den Song immer folgendermaßen angekündigt.
1: Und ich dachte mir, hey, wenn du schon allen erzählen willst, dass ich doch so viele Songs irgendwie schreibe, dann schreibe ich doch allen über die eine Sache, bei der du hoffst, dass sie nicht mehr da wird.
0: Ja, also das, da rechnet sie basically ein bisschen mit ihrem Ex ab und es ist sehr düster und es geht um ihre privatpersönlichen Erlebnisse. Die zwei neuen Songs, die dabei sein werden, Nothing to Lose und Best Version of You, sind auch dabei, aber die von dem einen Song, das wissen wir noch nicht, wir sind noch nicht gespoilert, da heißt abwarten und Tee trinken. Ich kann jetzt nur für mich sprechen, aber ich freue mich schon riesig auf die neue EP und kann es kaum abwarten. Bis sie endlich announced wird, wann sie rauskommt. Und auch für euch, um euch auch zu überzeugen, jetzt Wishing Well von Alicia Marie in voller Länge für euch im Montagmittag.

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1: Um 11.30 Uhr mit Mascha Radenovic und das sind die Themen. Pride Bonn und Fahrradparkhäuser der SWB nicht buchbar. Am Samstag fand die Pride Bonn statt. Etwa 3000 Menschen sind zu der Demo erschienen, so der Generalanzeiger. Die Demonstration hat um 11 Uhr am Bonner Hofgarten begonnen. Der Demozug zog sich durch die Innen- und Altstadt, bevor er zum Münsterplatz zurückkehrte. Dort hat eine Kundgebung stattgefunden. 7 Reden wurden von verschiedenen AktivistInnen aus Bonn gehalten. Die Boxen in den Fahrradparkhäusern der SWB können nicht mehr gebucht werden. Der Grund dafür ist das Insolvenzverfahren des technischen Dienstleisters V-Locker, so die SWB. Es ist gerade nicht vorhersehbar, wie lange die Parkhäuser keine neuen Aufträge annehmen werden. KundInnen, deren Fahrräder bereits im Parkhaus stehen, können diese wie gewohnt per App entnehmen. Als Alternative stehen die Parkhäuser von Bike and Ride zur Verfügung. Aufgrund der aktuellen Lage werden sie zu einem ermäßigten Preis von 7,50 Euro pro Monat angeboten. Der LVR hat im Jahr 2025 735 Millionen Euro für Menschen- und Hilfseinrichtungen im Bonn-Rhein-Sieg-Kreis zur Verfügung gestellt. Das berichtet Radio Bonn-Rhein-Sieg. Knapp 460 Millionen Euro sind an den Rhein-Sieg-Kreis und 275 Millionen an die Stadt Bonn gegangen. Die Einrichtungen, die vom LVR finanziert werden, sind vor allem Behindertenhilfeeinrichtungen, Wohngemeinschaften, Tagespflegeeinrichtungen, Museen und Krankenhäuser. Das waren die Meldungen mit Mascha Radenovic.
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2: Ja, Leute, wie sieht's aus draußen? Ein bisschen bewölkt. 22 Grad in der Maximaltemperatur heute. Bisschen wärmer morgen mit ein bisschen mehr Sonne. 24 Grad. Mittwoch dann leider wieder etwas weniger. 21 Grad. Aktuelle Temperatur in Bonn beträgt 18 Grad.
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0: von Nina Chuba und Chapo 102. Und Leute, am Samstag, da hat Bonn auch ein kleines bisschen Randale gemacht. Denn die Bonner Queers haben gezeigt, how they are born this way und wie man Randale machen kann in Bonn.
1: Ja, ich war auch dabei und es hat richtig geknallt. Die Atmosphäre war einfach wunderschön. Und unsere Bonn FM-Reporterin Mascha Redenovic war auch vor Ort und hat uns ihre Eindrücke mitgebracht. Mascha, wie war die Atmosphäre für dich?
0: Ich muss noch ganz kurz was einwerfen. Es geht natürlich um die Pride Bonn.
1: Ja, logisch.
0: Um euch alle mal kurz abzuholen. Es geht um die Pride Bonn.
1: Kurz vergessen, dass ihr das vielleicht nicht wisst.
2: Ja, es war richtig schön, Leute. Es herrschte eine friedliche und positive Energie. Es war auch überraschend ruhig, was mich so ein bisschen gefreut hat, da ich nicht so der Mensch für große Menschenmengen bin. Das bedeutet aber nicht, dass es leise war. Wie ihr hören konntet, war die Pride sehr politisch, so wie sie meiner Meinung nach auch sein sollte.
0: Ja, finde ich auch. Würde ich jetzt einfach mal so unterschreiben. Wie war die Stimmung denn bei den Menschen um dich rum? Wie kannst du das beurteilen?
2: Ich würde sie auf jeden Fall als kämpferisch bezeichnen. Bei der Kundgebung ging es unter anderem um den Aufstieg des Rechtsextremismus und die sich verschlechternde soziale Lage für queere Menschen. Schon vor der Kundgebung war klar, dass viele Menschen diese Entwicklungen spüren. Trotzdem haben sie starke Botschaften an andere queere Menschen vermittelt.
3: An meine ganzen Trans-Schwestern, Brüdern und Geschwister. Ich bin selber trans, ich weiß, wie schwer der Weg ist. Ich weiß, wie es auch gerade immer schwerer wird für uns alle da draußen. Aber schließt euch zusammen, findet Community. Solange ihr Leute um euch rum habt, die euch unterstützen, kann es euch nur besser gehen.
4: Seid nett zueinander.
5: Be yourself.
6: Protect the dolls.
7: Niemand sollte ausgegrenzt werden, nur dafür, wie er ist.
2: Zusammenhalt ist also wichtiger denn je.
1: Ja, das unterschreibe ich so sofort. Du hast ja auch irgendwie gerade die Kundgebung erwähnt. Wie war die denn?
2: Auch richtig stark, Leute. Der Fokus lag auf so Intersektionalität. In den Reden ging es um die politische Lage, die mentale Gesundheit queerer Menschen und die Situation an deutschen Schulen. Mein Highlight war die Rede von Susan. Sie hat die Rede für einen Freund gehalten, der selbst nicht sprechen konnte, weil er nicht überall geoutet ist. Allein das zeigt, wie viel wir als Gesellschaft noch erreichen müssen, um echte Gleichstellung zu schaffen. Hier ist ein Ausschnitt aus Susans Rede.
8: Jinjian Azadi. Frauen leben Freiheit. Diese Worte sind für uns mehr als ein Slogan. Sie stehen für Freiheit, Selbstbestimmung und Menschenwürde. Sie erinnern uns daran, dass ein würdevolles Leben keine Frage von Herkunft, Geschlecht, Religion oder sexueller Identität oder Orientierung ist.
2: Das war eine richtig starke Botschaft. Eine weitere Rede, die mich besonders abgeholt hat, war die von Khalid. Er hat darüber gesprochen, wie es ist, gleichzeitig queer und migrantisch zu sein.
9: And if you are queer and you fled because of it, you must perform your queerness for officials who decides if your trauma is credible enough. You must convince a bureaucrat that you are gay, trans, lesbian or queer enough to deserve safety. This is not bureaucratic failure. This is an architecture of exclusion built deliberately, maintained politically, and celebrated by parties across the so-called democratic spectrum.
2: Khalid spricht darüber, wie schwierig es ist, als migrantische Person queer zu sein und wie viele Menschen aufgrund ihrer queeren Identität flüchten mussten.
0: Ja, krass auf jeden Fall. Vielen Dank für die Eindrücke auch von den Reden, damit man ein Bild davon bekommen hat, was da alles so abging bei der Bonner Pride. Schreibt uns auch gerne eure Eindrücke, wenn ihr auch bei der Pride wart, unter 0174-5757-456 oder bei Instagram @bonfm. Da freuen wir uns auf jeden Fall sehr drüber. Vielen Dank an unsere BonFM-Reporterin Mascha Radenovic für ihren Bericht über die Bonner Pride. Weiter geht's mit Chaperone on the Subway.

Ja, und jetzt nochmal persönliche Grüße. Und zwar an unsere liebe Freundin Sophie. Die ist nämlich heute 21 Jahre alt geworden und dementsprechend jetzt Party in the USA von Miley Cyrus. Viel Spaß.

0: von Miley Cyrus. Ja, Leute, wir sind ja nicht in den USA, wir sind hier in Bonn. Und was könnte man diese Woche machen zum Start der Woche? Ja, dafür haben wir unseren Bonn FM Reporter Jonathan Glück bei uns und er hat für euch die
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2: Diejenigen von euch, die heute vielleicht eher drin bleiben wollen, für die haben wir eine English Sneak Preview im Woki-Kino. Los geht's um 20.30 Uhr und Tickets gibt's für 5,99 €. Wir bleiben bei bilingualer Unterhaltung. Die Bonn University Shakespeare Company lädt ein zu einem englischsprachigen Theaterstück. Die Produktion heißt Much Ado About Nothing. Los geht's um 20 Uhr in der Brotfabrik Bühne Bonn. Und für Studis gibt's das Ganze bereits ab 10 Euro. Für Fans klassischer Spielekultur haben wir natürlich auch noch was, nämlich einen Bingo-Abend in der Wache. Dort geht es los um 21 Uhr. Der Eintritt ist wie immer frei, es gibt aber wie immer haufenweise Drinks, Gutscheine und andere Goodies zu gewinnen. Zu guter Letzt geht's doch nochmal nach draußen. 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Heute gibt es Soul, Willi, Ketzer und Friends und die spielen Gulchen Soul auf um 19.30 Uhr im kleinen Theater Bad Godesberg. Tickets gibt's ab 22 Euro.
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0: Sumi von Audrey Hobbit. Und Leute, ihr habt es vielleicht gehört, das ist unsere erste Montagmittagssendung. Heute 2 Stunden früher, normalerweise starten wir um 12. Und ja, wir sind eure Moderatorinnen dieser Sendung. Wir sind
1: Jule Rademacher
0: und Martha Strauß. Und in dieser ersten Sendung hatten wir auf jeden Fall schon eine ganze Menge dabei. Was mir besonders gut gefallen hat, war tatsächlich die ganz viel Liebe. Hier war ganz viel Liebe in der Sendung.
1: Liebe ist immer gut.
0: Ganz viele Kampfens wurden gegrüßt. Eben, wir brauchen ganz viel Liebe und in dieser Sendung haben wir ganz viel Liebe. Natürlich auch für euch. Vielen Dank, dass ihr dabei wart. Wir hören uns auf jeden Fall nächste Woche sehr, sehr gerne wieder und gehen weiter mit einem sehr coolen Song.
1: Und zwar Gracie Abrams Minibar für euch.

0: Und ich bin Katrin Schmick. Willkommen in der neuen Woche, die ja mit zwei Dingen losgeht. Spanien ist Weltmeister und Jens Spahn nicht mehr Unionsfraktionschef.
1: Es könnte eine Gelegenheit sein, noch einmal über die Aufstellung der Bundesregierung nachzudenken.
0: Und die Gelegenheit, die der Kanzler da meint, ist eben der Rücktritt von Jens Spahn. Wer wird ihn im Amt beerben und was könnte das alles fürs Kabinett bedeuten? Außerdem für Nachhaltigkeit und gegen Ressourcenverschwendung. Was kann das EU-weite Kleidungsvernichtungsverbot für große Unternehmen bedeuten? Und Sommerferien in NRW. In Köln bleiben viele Schulhöfe offen. Warum? Dazu gleich mehr. Und das Wetter ist jetzt nicht 1A-Ferienwetter. Es ist nicht besonders sonnig und auch nicht allzu warm. Bis 22 Grad. Seit Samstag hat die Union einen Job zu vergeben. Jens Spahn ist als Unionsfraktionschef ja zurückgetreten. Die Hintergründe: Spahn und sein Mann hatten mit Hilfe einer Leihmutter in den USA ein Kind bekommen. Etwas, was in Deutschland ja verboten ist und was Spahn noch vor wenigen Monaten als CDU-Politiker mitgetragen hatte, dieses Verbot. Am Ende war er einfach nicht mehr tragbar. Der Bundeskanzler hatte ihm den Rücktritt nahegelegt. Was wird also jetzt werden? Das ist die große Frage, beziehungsweise wer? Katrin Auer, WDR Berlin. Welche Namen sind denn im Rennen?
2: Na, diverse. Als ersten würde ich Thorsten Frey nennen. Der ist bislang Kanzleramtschef und der kann angeblich gut mit Friedrich Merz. Der Name wird jetzt oft als erster genannt, aber es gibt noch diverse andere. Generalsekretär Carsten Linnemann zum Beispiel. Oder als einzige Frau ist mir bislang Nina Wagen untergekommen, die Gesundheitsministerin. Oder noch ein Nordrhein-Westfale, Nathanael Leminski, Minister für Bundesangelegenheiten und Chef der Staatskanzlei in NRW. Auch er wird oft genannt zuletzt. Sprich, das Rennen ist offen.
0: Wann wird sich denn entscheiden, wer der oder die Neue wird?
2: Also ein konkreter Name könnte sich heute herausschälen. Vorschlagsrecht haben der CDU-Vorsitzende Friedrich Merz und der CSU-Vorsitzende Markus Söder. Jetzt gerade tagt das Präsidium der CDU. Auch die hat ein gewisses Mitspracherecht. Aber letztlich muss dann ja die Fraktion einen neuen Vorsitzenden wählen. Und das muss laut Fraktion in Präsenz stattfinden. Das heißt, es muss eine Sondersitzung geben in der Sommerpause. Wie schwierig das ist, kann man sich vorstellen. Wir hören hier, dass die am 29. Juli stattfinden könnte. Also ist dauert wohl noch ein wenig.
0: Es geht ja aber auch um noch mehr, ne? Im ZDF-Sommerinterview hatte der Bundeskanzler ja auch eine Kabinettsumbildung angedeutet. Wie könnte die denn aussehen?
2: Naja, das wäre automatisch der Fall, wenn jemand aus dem jetzigen Kabinett neuer Fraktionschef würde. Thorsten Frey zum Beispiel. Dann müsste jemand anderes Kanzleramtschef werden. Das wäre eine kleine Kabinettsumbildung. Ob der Kanzler sogar ein größeres Stühlerücken im Kopf hat, ich fürchte, da müssen wir noch abwarten.
0: Die Union sucht auf alle Fälle jetzt einen neuen Fraktionschef. Aus Berlin war das Katrin Auer im Tag um 12. Hand aufs Herz, wie halten Sie es mit dem Umtausch bzw. mit der Rücksendung von Klamotten? Wer beispielsweise online bestellt, schickt auch gerne mal was zurück, was dann eben doch nicht gefällt oder passt. Das ist ja im Grunde ja auch okay. Das Problem ist aber, dass diese Sachen überwiegend nicht zurückgehen in den Verkauf, sondern einfach vernichtet werden. Genauso ist das mit Ware, die erst gar nicht verkauft wird. Und so entstehen natürlich riesige Textilmüllberge. All das will die EU jetzt eindämmen. Seit gestern dürfen die großen Unternehmen diese unverkaufte Ware nicht einfach so vernichten. Sarah Lopez in Brüssel auf die Frage, was jetzt genau gilt.
3: Große Unternehmen, die Kleidung und Schuhe in der EU verkaufen, dürfen unverkaufte Ware nicht mehr einfach wegwerfen. Stattdessen sollen sie die öfter weiterverkaufen, gegebenenfalls als B-Ware oder aber spenden. Das Ganze gilt erstmal für große Unternehmen mit mindestens 250 Mitarbeitern oder einem Jahresumsatz über 50 Millionen Euro. Später soll das auch für mittlere Unternehmen gelten, für kleinere aber nicht. In diesem Vernichtungsverbot gibt es aber auch Ausnahmen, wenn Kleidung zum Beispiel zu dreckig ist oder wenn sie zur Spende angeboten wurde und niemand sie haben wollte. Wenn die Unternehmen dann was vernichten, dann müssen sie das genau dokumentieren. Die neuen Regeln werden in Deutschland von den Marktüberwachungsbehörden der Länder kontrolliert. Und wenn denen auffällt, dass wer gegen die Regeln verstößt, dann drohen bis zu 100.000 Euro Strafe.
0: Wie groß ist denn eigentlich das Problem in der EU?
3: Also die EU-Kommission geht davon aus, dass in Europa jedes Jahr 4-9% der unverkauften Textilien zerstört werden, ohne dass sie vorher getragen wurden. Das sorgt demnach für Millionen Tonnen an...
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2: Mit Tobi Strauß, guten Tag. Phonetisch liegen die wichtigen Themen von heute näher zusammen als inhaltlich. Spahn und Spanien. Wie der neue Fußball-Weltmeister heute gefeiert wird, ist eines unserer Themen. Wir schauen heute Mittag aber auch auf die Suche der Union nach einem neuen Fraktionschef.
3: Eigentlich hat Herr Merz ja jetzt die Chance, sich zu befreien. Das wäre doch jetzt der Moment, wirklich zu sagen, jetzt tabula rasa, wir gehen jetzt nochmal neu los.
4: Andy Burnham gibt sich als nahbarer Politiker von nebenan. Einer, dem die kleinen Leute am Herzen liegen, der ihre Sorgen ernst nehmen und in ihrem Sinne regieren will.
5: Esta España! Spanien ist zum zweiten Mal Weltmeister!
2: Und das wird natürlich heute Mittag gefeiert. Vor 10 Minuten, da sind die neuen Fußball-Weltmeister am Flughafen von Madrid gelandet, wenn alles nach Plan gelaufen ist. Und bis zu 1 Million Menschen werden heute erwartet, um ihre Helden zu feiern. Im Zentrum von Madrid, der spanischen Hauptstadt, also da, wo seit gestern Abend Ausnahmezustand herrscht.
6: Das hier ist unbeschreiblich. Es gibt keine Gefühle, keine Worte für das, was wir gerade fühlen. Das bedeutet mir so viel. Es ist der erste WM-Sieg, den ich erleben kann, und ich bin so glücklich. Das ist ein historischer Moment. Seit 2010 haben wir nicht gewonnen. Dabei ließ der erlösende Moment so lange auf sich warten. Nach vielen vergebenen Torchancen vor der Großleinwand immer wieder Haare raufen. Ich bin sicher, jede Sekunde fällt das Tor, meint Regina. Spanien dominiert das Spiel. Ich warte nur darauf, mit all den Leuten hier Tor schreien zu können. Und es kommt, wir wissen es. Als Spanien in die Verlängerung muss, geben die Fans noch einmal alles, um ihre Mannschaft anzufeuern. Erst in der 106. Minute werden sie endlich erlöst. Ferran Torres trifft in New York und in Madrid fliegen die Bierbecher in die Luft. Eva erzählt, in dem Moment, als er getroffen hat, habe ich gerade gebetet und gesagt, mir soll ruhig das ganze Bier über den Kopf laufen, ist mir egal. Und genau da hat er getroffen und ich habe richtig viel Bier abbekommen. Spanien führt 1-0 und nur noch wenige Minuten sind zu spielen. Mit dem Abpfiff wird die gesamte Innenstadt zur Partyzone. Obwohl es weit nach Mitternacht ist, feiern Zehntausende den Weltmeistertitel in den Straßen Madrids. Wir haben Argentinien den Titel weggeschnappt. Die haben große Töne gespuckt und am Ende alles zurücknehmen müssen. Spanien hat von der 1. bis zur 120. Minute dominiert. Hier hat nur Spanien das Sagen.
2: Anna Mund hat berichtet aus Madrid für das WDR 5 Mittagsecho. Vielleicht sollte Friedrich Merz einfach keinen Urlaub mehr im Sommer planen. Seine Sommerpausen als Bundeskanzler, die stehen jedenfalls bisher irgendwie unter keinem guten Stern. Letztes Jahr kurz vor dem Urlaub die Personaldebatte um Frauke Brosius-Gersdorf. Dieses Jahr kurz vor dem Urlaub die Personaldebatte um Jens Spahn. Am Samstag ist der Fraktionschef der Union zurückgetreten nach der Diskussion über die Geburt seines Sohnes per Leihmutterschaft. Heute ist klar, wann es eine Entscheidung geben soll über seine Nachfolge, nämlich kommende Woche Mittwoch. Katrin Aue für uns im ARD-Hauptstadtstudio. Das CDU-Präsidium sitzt ja gerade zusammen. Ist denn über die Nachfolge schon irgendwas bekannt geworden, das über das Datum hinausgeht?
7: Eigentlich nicht. Nach wie vor kursieren hier diverse Namen. Als heiße Kandidaten gilt nach wie vor zum Beispiel Thorsten Frey oder Carsten Linnemann, also bisher Kanzleramtschef oder Generalsekretär. Oder noch ein Nordrhein-Westfale, Nathanael Leminski, unter anderem Chef der Staatskanzlei in Nordrhein-Westfalen. Auch er wird genannt. Sprich, das Rennen ist offen, aber letztlich muss er oder sie dann ja sowieso in der Unionsfraktion gewählt werden. Und da hören wir, dass das am 29. Juli stattfinden soll. Ist also noch ein bisschen was hin.
2: Wie läuft denn das dann in der Praxis? Die Abgeordneten sind ja wahrscheinlich zum Teil im Urlaub. Müssen die dann diesen Urlaub unterbrechen und für die Wahl nach Berlin kommen?
7: Ganz genau so ist das. Und das ist jetzt wirklich ziemlich ungewöhnlich. Die Wahl in der Fraktion muss geheim stattfinden, deshalb eine Sitzung in Präsenz. Aber nun ist ja gerade Sommerpause, alle sind in ihren Wahlkreisen unterwegs oder sogar im Urlaub. Deshalb gibt es Zeit zum Planen dann doch so ein bisschen bis nächste Woche Mittwoch, nach allem, was wir hören. Trotzdem dürfte es für viele Abgeordnete wirklich ziemlich umständlich sein.
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2: Die Nachrichten mit Sebastian Ehl. Guten Tag. Die Bundesregierung plant keinen neuen Tankrabatt, auch wenn die Spritpreise gerade sehr hoch sind. Ein Regierungssprecher hat sich dazu nochmal geäußert. Steffi Orbach, WDR aktuell.
3: Im Grunde hat der Regierungssprecher gesagt, dass man das gerade einfach aushalten muss. Die Situation, er meint den Iran-Krieg, werde wohl noch so bleiben. Unter anderem deshalb kostet ein Liter Super heute etwa 2,30 Euro, Diesel etwas weniger. Und das, wo gerade viele Menschen volltanken, um in den Urlaub zu fahren. Das Auto ist bei den Deutschen nach Zahlen vom ADAC weiter das mit Abstand beliebteste Verkehrsmittel dafür. Also keine weiteren Entlastungen. Der Tankrabatt war ja Ende Juni nach 2 Monaten ausgelaufen. Viele Wirtschaftsexperten hatten den aber auch kritisiert. Sie sagen, er hat 1,6 Milliarden Euro Steuergelder gekostet und ist auch bei Menschen gelandet, die ihn eigentlich nicht gebraucht hätten.
2: Die AfD will den Streit zwischen den Parteiflügeln in NRW offenbar entschärfen. Dazu soll die Kandidatenliste für die kommende Landtagswahl wohl nicht länger vom Bundesvorstand der Partei in Frage gestellt werden. Das hat der WDR aus Parteikreisen erfahren. Benedikt Walter, WDR Landespolitik.
4: Am Samstag hatte die NRW-AfD bei ihrem Nominierungsparteitag in Mahl ihre Kandidatenliste komplettiert. Vorher war es zu offenem Streit gekommen. Der Bundesvorstand um Alice Weidel hatte AfD-Landeschef Martin Vinzenz aufgefordert, den Parteitag abzubrechen. Grund angebliche Bedrohungen gegen einzelne Delegierte. Ein Abbruch wurde mehrheitlich abgelehnt. Nun heißt es aus AfD-Kreisen, der Bundesvorstand wolle eine Untersuchungskommission in NRW einsetzen. Diese solle die Finanzen, die Aufnahmepraxis für Mitglieder sowie die allgemeine Funktionalität des Verbandes prüfen. Hintergrund ist der in der AfD anhaltende Streit zwischen dem gemäßigten Lager um Vinzenz und dem rechtsextremen Spektrum im Landesverband.
2: Spanien bereitet sich auf die Rückkehr der Fußballnationalmannschaft vor. Die Weltmeister landen am frühen Nachmittag in Madrid. Nicolas Buschlüter, WDR Madrid, sagt, dass das Programm den Spielern einiges an Durchhaltevermögen abverlangt.
5: Vom Flughafen geht es zunächst zum Königspalast, wo die Königsfamilie wartet, und danach zum Regierungssitz zum spanischen Ministerpräsidenten. Im Anschluss nimmt die Mannschaft ein Bad in der Menge, in einem offenen Doppeldeckerbus, der sich quer durch die Innenstadt schlängeln wird. Zu Ende gehen soll die Party mit mehreren 10.000 Fans am Cibeles-Brunnen, wo auch Real Madrid traditionell seine Titel feiert.
2: Weitere Meldungen im Überblick. Die Briten haben einen neuen Regierungschef. König Charles hat den Chef der sozialdemokratischen Labour-Partei Andy Burnham dazu ernannt. Burnham ist Nachfolger des zurückgetretenen Ex-Premier Starmer. Er versprach, sich stärker um die Alltagssorgen der Bürger zu kümmern und die hohen Lebenshaltungskosten in Großbritannien anzugehen. Die Bundestagsfraktion von CDU und CSU hat sich bei der Suche nach einem neuen Vorsitzenden auf das weitere Vorgehen festgelegt. Sie will nächste Woche Mittwoch in einer Sondersitzung darüber entscheiden, wer Nachfolger des zurückgetretenen Fraktionschefs Spahn wird. Das Vorschlagsrecht liegt bei den beiden Parteichefs von CDU und CSU, Merz und Söder. Die chinesische Online-Plattform AliExpress muss 550 Millionen Euro zahlen, weil dort illegale Produkte verkauft wurden. Die EU-Kommission begründet diese Rekordstrafe damit, das Unternehmen habe nicht genug getan, um Verbraucher in der EU zu schützen. Bei AliExpress gibt es zum Beispiel gefälschte Markenkleidung und nicht getestetes Kinderspielzeug. In Italien sorgt ein Fall mutmaßlicher Polizeigewalt für Aufregung. Hintergrund ist ein Einsatz in Bologna im Norden des Landes. Dabei kam ein Einwanderer aus Marokko ums Leben. Polizisten sollen ihn gefesselt und minutenlang auf den Boden gedrückt haben. Um den Fall aufzuklären, sollen jetzt unter anderem die Aufnahmen der Bodycams der Polizisten ausgewertet werden.
1: WDR aktuell aus der Region.
2: In Dortmund startet heute die Kinderferienparty für alle zwischen 6 und 13 Jahren. Wochenlang steht das Toben, Spielen und Basteln im Mittelpunkt, erzählt Organisatorin Sabine Proschmann.
6: Das Bullenreiten ist hier besonders groß angesetzt, einfach mal auszuprobieren, wie lange man das aushalten kann. Und man tut sich nichts, weil das natürlich ausgepolstert ist. Aber auch die Zirkusvariante, dass man da mal was ausprobieren kann. Das kann auch nur mal die Kletterwand sein. Es ist eigentlich alles toll. Die sollen einfach vorbeikommen und das mal ausprobieren. Es kostet ja nichts.
2: Finanziert wird das Angebot in Dortmund durch Spenden. Das Wetter in Nordrhein-Westfalen, die Wolken werden dichter, vereinzelt kann auch mal ein Schauer fallen, zwischendurch kommt aber auch die Sonne raus. Dazu weht ein kräftiger Wind mit Böen bei Höchstwerten von 19 Grad in Arnsberg, 21 in Hattingen und
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1: Ja.

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1: Die Nachrichten mit Sebastian Ehl. Guten Tag. Großbritannien hat einen neuen Premierminister. König Charles hat den Chef der sozialdemokratischen Labour-Partei, Andy Burnham, zum neuen Regierungschef ernannt. Lisa Maria Röhling, WDR London.
2: Andy Burnham hat bereits vor seinem Amtsantritt seine geplanten Reformen für Großbritannien vorgestellt. Der Chef der Labour-Partei will unter anderem die Verwaltung dezentralisieren und einen Regierungssitz im Norden Englands einrichten. Außerdem hat er in Aussicht gestellt, die Wirtschaft neu anzukurbeln, mehr Wohnungen zu bauen und die Lebenshaltungskosten zu senken. Er wolle den Menschen wieder Hoffnung schenken, erklärte Burnham. Kritiker bezweifeln, ob er diese Versprechen speziell in Bezug auf die Wirtschaft einlösen kann. Zudem halten sie seinen politischen Kurs für zu links. Andy Burnham war bereits von 2000 bis 2017 Mitglied des britischen Parlaments und mit verschiedenen Regierungsposten betraut. Danach war er 10 Jahre der Bürgermeister von Greater Manchester. Er löst seinen Parteikollegen Keir Starmer ab, der am Vormittag offiziell von seinem Amt zurückgetreten ist.
1: In NRW öffnen immer mehr Städte die Schulhöfe zum Spielen, auch außerhalb der Schulzeiten. Pünktlich zum ersten Sommerferientag heute hat auch die Stadt Köln entschieden, über 30 Schulhöfe freizugeben. Stefan Hase berichtet für WDR aktuell, wie die Erfahrungen in anderen NRW-Städten sind.
3: In Bonn zum Beispiel sind die Schulhöfe seit bald 20 Jahren für Kinder und Jugendliche auch nach Schulschluss und in den Ferien geöffnet. Zusätzliche Kosten entstehen laut Stadt dadurch zwar nicht, aber Schäden durch Vandalismus würden immer mehr zunehmen. Bonn setzt deshalb, genau wie Gelsenkirchen, ein Radarüberwachungssystem an einzelnen Schulhöfen ein, um unerlaubtes Betreten schnell zu erkennen. Auf Kölner Schulhöfen darf ab sofort jeder unter 18-Jährige von 10 bis 19 Uhr spielen. Aufsichtspflicht haben in der Zeit die Eltern. Dass noch nicht überall die Schulhöfe in NRW offen sind, liegt laut Schulministerium daran, dass jede Kommune selbst darüber entscheiden kann.
1: In Italien sorgt ein Fall mutmaßlicher Polizeigewalt für Aufregung. Hintergrund ist ein tödlicher Einsatz gegen einen marokkanischen Zuwanderer in Bologna im Norden des Landes. Was auf einem Video des Einsatzes zu sehen ist, berichtet Anna Giordano, WDR Rom.
4: Es zeigt, wie zwei Polizisten minutenlang auf einem Mann sitzen und ihn niederdrücken, während dieser verzweifelt um Hilfe ruft, bis er am Ende verstummt. Medienberichten zufolge hatten Anwohner die Polizei gerufen, weil er einen Wutanfall hatte und dabei ein Auto beschädigte. Beim Eintreffen der Polizei soll er auch gegen deren Streifenwagen geschlagen haben. Der Fall hat in Italien heftige Diskussionen ausgelöst. Aus dem Innenministerium in Rom hieß es, man werde den Fall aufklären und dabei völlige Transparenz walten lassen.
1: Weitere Meldungen im Überblick. Die Bundesregierung plant zurzeit keine neuen Entlastungen bei den Spritpreisen, auch wenn Diesel und Benzin gerade wieder sehr teuer sind. Regierungssprecher Cornelius sagte, es werde wahrscheinlich weiter große Schwankungen wegen des Iran-Krieges geben. Damit müsse man leben. Die Bundesregierung hatte den Tankrabatt Ende Juni nach 2 Monaten auslaufen lassen. Die Bundestagsfraktion von CDU und CSU hat sich bei der Suche nach einem neuen Vorsitzenden auf das weitere Vorgehen festgelegt. Sie will nächste Woche Mittwoch in einer Sondersitzung darüber entscheiden, wer Nachfolger des zurückgetretenen Fraktionschefs Spahn wird. Das Vorschlagsrecht liegt bei den beiden Parteichefs von CDU und CSU, Merz und Söder. Der Flieger mit den frisch gekürten Fußballweltmeistern ist in Spanien angekommen. Mit 1,5 Stunden Verspätung landete das Flugzeug in Madrid. Die Mannschaft wird jetzt durch die Innenstadt ziehen. Dort werden bis zu 1 Million Menschen erwartet. Außerdem werden die Weltmeister von König Felipe empfangen. Spanien hatte gestern das WM-Finale gegen Argentinien mit 1:0 gewonnen.
0: WDR aktuell aus der Kultur.
1: Zum Start in die Ferien gibt es in Nordrhein-Westfalen viele Kulturangebote für Kinder. Vielfältige Projekte und Workshops laden Kinder ein, selbst aktiv zu werden. Mit Musik, Film, Tanz und bildender Kunst. Sarah Mörchen, WDR Kultur.
5: Viel Bewegung gibt es bei der Ferienfreizeit Bottropper Kids on Stage. In Workshops probieren sie sich unter anderem in Showdance, Musik, Theater und Zauberei. In einer Abschlussshow präsentieren die jungen Künstlerinnen und Künstler ihre erarbeiteten Ergebnisse. Im Neandertal-Museum in Mettmann erlebt man Steinzeit hautnah. Man kann sein eigenes Feuersteinmesser anfertigen, eine Öllampe aus Ton herstellen und Höhlenbilder malen. Das LVR-Landesmuseum Bonn lädt Familien- und Rätselfans zum Escape-Game Nachtwache ein. Man geht als Nachtwächter auf eine Reise durch die Geschichte und löst Rätsel. Von der Steinzeit über die Römerzeit bis in die Moderne.
1: Das Wetter in Nordrhein-Westfalen im Lauf des Nachmittags zieht.
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1: Die Nachrichten mit Sebastian Ehl. Guten Tag. Großbritannien hat einen neuen Premierminister. König Charles hat den Chef der sozialdemokratischen Labour-Partei, Andy Burnham, zum Regierungschef ernannt. Burnham versprach, sich stärker um die Alltagssorgen der Bürger zu kümmern und die hohen Lebenshaltungskosten in Großbritannien anzugehen. Er forderte die Briten auf, optimistisch zu sein.
2: Let's build!
3: Lasst uns ein neues nationales Gefühl der Einheit aufbauen, der Gemeinsamkeit und des Positiven. Lasst uns dies zu dem Moment machen, an dem Großbritannien wieder glauben kann und wir die Hoffnung zurückbringen.
2: The moment we bring back hope.
1: Burnham ist Nachfolger seines Parteikollegen Keir Starmer. Der war nach 2 Jahren wegen schlechter Umfragewerte zurückgetreten. Wer Vollzeit arbeitet, hat im vergangenen Jahr deutlich mehr verdient als im Vorjahr. Die Daten kommen von der Bundesagentur für Arbeit. Wie sich die Gehälter in Nordrhein-Westfalen entwickelt haben, erklärt Sebastian Moritz aus der WDR-Wirtschaftsredaktion.
4: Um knapp 200 Euro ist das mittlere Bruttomonatsgehalt in Nordrhein-Westfalen gestiegen, auf nun gut 4.200 Euro im Monat. Weiterhin deutliche Unterschiede gibt es beim Verdienst von Männern und Frauen, auch in NRW. Männer verdienen im Mittel rund 300 Euro mehr als Frauen. Insgesamt liegen die Gehälter in NRW im bundesweiten Vergleich im Mittelfeld. Besonders hoch sind sie in Hamburg, besonders niedrig in Thüringen und Sachsen-Anhalt. Im Schnitt haben Löhne und Gehälter in Deutschland um gut 5% zugelegt. Hintergrund sind viele Tarifabschlüsse im vergangenen Jahr, im öffentlichen Dienst, in der Metall- und Elektroindustrie und in der Chemieindustrie.
1: Die Bundesregierung plant keinen neuen Tankrabatt, auch wenn die Spritpreise gerade sehr hoch sind. Ein Regierungssprecher hat sich dazu noch mal geäußert. Steffi Orbach, WDR aktuell.
5: Im Grunde hat der Regierungssprecher gesagt, dass man das gerade einfach aushalten muss. Die Situation, er meinte den Iran-Krieg, werde wohl noch so bleiben. Unter anderem deshalb kostet ein Liter Super heute etwa 2,30 Euro, Diesel etwas weniger. Und das, wo gerade viele Menschen volltanken, um in den Urlaub zu fahren. Das Auto ist bei den Deutschen nach Zahlen vom ADAC weiter das mit Abstand beliebteste Verkehrsmittel dafür. Also keine weiteren Entlastungen. Der Tankrabatt war ja Ende Juni nach 2 Monaten ausgelaufen. Viele Wirtschaftsexperten hatten den aber auch kritisiert. Sie sagen, er hat 1,6 Milliarden Euro Steuergelder gekostet und ist auch bei Menschen gelandet, die ihn eigentlich nicht gebraucht hätten.
1: Weitere Meldungen im Überblick. Die Bundestagsfraktion von CDU und CSU hat sich bei der Suche nach einem neuen Vorsitzenden auf das weitere Vorgehen festgelegt. Sie will nächste Woche Mittwoch in einer Sondersitzung darüber entscheiden, wer Nachfolger des zurückgetretenen Fraktionschefs Spahn wird. Das Vorschlagsrecht liegt bei den beiden Parteichefs von CDU und CSU, Merz und Söder. In der Türkei geht die Regierung weiter gegen oppositionelle Kommunalpolitiker vor. Bei einer Razzia in der Stadt Izmit, östlich von Istanbul, nahm die Polizei die Bürgermeisterin fest. Sie gehört der größten Oppositionspartei CHP an. Ihr wird die Gründung einer kriminellen Vereinigung vorgeworfen. Die CHP wertet diesen und ähnliche Fälle als Unterdrückung der Opposition in der Türkei. Der Bahnmitarbeiter, der aus einem fahrenden Zug gestürzt war, ist nicht mehr in Lebensgefahr. Das hat die Staatsanwaltschaft Karlsruhe mitgeteilt. Am Freitagabend war es bei einer Ticketkontrolle zu einer Auseinandersetzung zwischen dem Mitarbeiter und einem Fahrgast gekommen. Der Flieger mit den frisch gekürten Fußballweltmeistern ist in Spanien angekommen. Mit 1,5 Stunden Verspätung landete das Flugzeug in Madrid. Die Mannschaft wird jetzt durch die Innenstadt ziehen. Dort werden bis zu 1 Million Menschen erwartet. Außerdem werden die Weltmeister von König Felipe empfangen.
0: WDR aktuell aus der Region.
1: In Köln können junge Menschen auf der Suche nach einem Ausbildungsplatz heute fündig werden. Ein spezielles Angebot soll besonders auch kurzfristig Abhilfe schaffen. Christian David, WDR Köln.
6: Auf der Last-Minute-Ausbildungsbörse in Weidenpesch bieten mehr als 50 Unternehmen über 100 freie Ausbildungsplätze an. Statt langer Bewerbungsverfahren zählt hier vor allem das persönliche Gespräch. Dass kurz vor Ausbildungsbeginn noch so viele Stellen frei sind, hat mehrere Gründe. Ein wichtiger: Durch die Rückkehr zum 9-jährigen Gymnasium gibt es in Nordrhein-Westfalen in diesem Jahr deutlich weniger Schulabgänger. Die Folge: Die Unternehmen suchen Auszubildende vom Handwerk bis zur Industrie. Und das so kurzfristig, dass sogar die Möglichkeit besteht, direkt hier vor Ort einen Vertrag zu unterschreiben.
1: Das Wetter in Nordrhein-Westfalen. Im Laufe des Nachmittags zieht es sich immer mehr zu. Vereinzelt kann auch mal ein Schauer fallen.
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2: Die Nachrichten mit Stefan Fries. Guten Tag. Hunderttausende Menschen werden zu Opfern von Phishing-Betrügern. Unter anderem deutschen Ermittlern ist jetzt ein Schlag gegen eine weltweit agierende Gruppe gelungen. Die kriminelle Bande mit dem Namen Kratos soll Software zum Betrug vermietet haben. Steffi Orbach, WDR aktuell, sagt, was über den Fall bekannt ist.
3: Das scheint ein ziemlich großer Ermittlungserfolg zu sein. Beim Phishing, da versuchen Kriminelle ja über gefälschte Websites oder Mails an sensible Daten zu kommen, um dann zum Beispiel Konten leer zu räumen. Die Gruppe, die jetzt geschnappt wurde, hat das aber gar nicht selbst gemacht. Sie hat eine Software entwickelt, mit der solche Betrügereien einfacher wurden. So eine Art digitalen Baukasten für Cyberangriffe. Den haben sie vermietet an andere Kriminelle, die dann für die eigentlichen Phishing-Attacken verantwortlich waren. Weltweit sollen etwa 1.800 Kriminelle diese Software der Kratos-Gruppe genutzt haben. Dadurch wurden mutmaßlich mehrere hunderttausend Menschen in mehr als 30 Ländern Opfer von Phishing-Attacken.
2: Spitzenleute von CDU und CSU haben heute beraten, wer neuer Fraktionschef im Bundestag werden soll, nach dem Rücktritt von Jens Spahn. Der parlamentarische Geschäftsführer der Unionsfraktion Bilger bittet um Geduld.
4: Dass ich mich zu Namen zum jetzigen Zeitpunkt nicht äußern kann. Zunächst mal warten wir den Vorschlag der Parteivorsitzenden ab, denn bei denen liegt das Vorschlagsrecht.
2: Geeinigt haben sich CDU und CSU schon auf einen Zeitplan. Birte Sönnigsen, WDR Berlin.
5: Da muss jetzt jemand mit Erfahrung ran, mit einem guten Standing in der Fraktion. Denn auch auf den Fraktionschef wird es ankommen, wenn die Regierung ihre diversen Reformvorhaben auf den Weg bringen will. Gewählt werden muss derjenige dann am Ende von den Bundestagsabgeordneten von CDU und CSU. Trotz Sommerpause wird es dafür eine Sondersitzung der Fraktion geben müssen. Und die soll nächste Woche Mittwoch stattfinden. Wer dann gewählt werden soll, das wissen wir allerdings noch nicht.
2: Das Flugzeug mit dem neuen Fußball-Weltmeister ist in Spanien angekommen. Es landete in der Hauptstadt Madrid. Das Programm der Mannschaft heute stellt Nicolas Buschlüter aus Madrid vor.
6: Vom Flughafen geht es zunächst zum Königspalast, wo die Königsfamilie wartet, und danach zum Regierungssitz zum spanischen Ministerpräsidenten. Im Anschluss nimmt die Mannschaft ein Bad in der Menge, in einem offenen Doppeldeckerbus, der sich quer durch die Innenstadt schlängeln wird. Zu Ende gehen soll die Party mit mehreren 10.000 Fans am Cibeles-Brunnen, wo auch Real Madrid traditionell seine Titel feiert.
2: Weitere Meldungen im Überblick. Die Briten haben einen neuen Regierungschef. König Charles hat den Chef der sozialdemokratischen Labour-Partei Andy Burnham dazu ernannt. Burnham ist Nachfolger des zurückgetretenen Ex-Premiers Starmer. Er versprach, sich stärker um die Alltagssorgen der Bürger zu kümmern und die hohen Lebenshaltungskosten in Großbritannien anzugehen. Die chinesische Online-Plattform AliExpress muss 550 Millionen Euro zahlen, weil dort illegale Produkte verkauft wurden. Die EU-Kommission begründet das damit, das Unternehmen habe nicht genug getan, um Verbraucher in der EU zu schützen. Wegen der Hitzewelle haben offenbar deutlich mehr Menschen medizinischen Rat gesucht als sonst. Das Zentralinstitut für die kassenärztliche Versorgung hat mitgeteilt, dass im Juni mehr als 2.300 Menschen beim Patientenservice 116 117 anriefen, mit Fragen zu Sonnenstich und Hitzschlag, fast doppelt so viele wie im Juni letzten Jahres. Bei einem ukrainischen Drohnenangriff auf einen Bus in Russland sind nach russischen Angaben mindestens 5 Menschen getötet worden, mindestens 23 weitere wurden verletzt. Die ukrainische Armee hat seit einigen Monaten ihre Angriffe auf russische Gebiete verstärkt.
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2: Zum Start in die Ferien gibt es in Nordrhein-Westfalen viele Kulturangebote für Kinder. Vielfältige Projekte und Workshops laden Kinder ein, selbst aktiv zu werden mit Musik, Film, Tanz und bildender Kunst. Sarah Mörchen, WDR Kultur.
7: Viel Bewegung gibt es bei der Ferienfreizeit Bottropper Kids on Stage. In Workshops probieren sie sich unter anderem in Showdance, Musik, Theater und Zauberei. In einer Abschlussshow präsentieren die jungen Künstlerinnen und Künstler ihre erarbeiteten Ergebnisse. Im Neandertal-Museum in Mettmann erlebt man Steinzeit hautnah. Man kann sein eigenes Feuersteinmesser anfertigen, eine Öllampe aus Ton herstellen und Höhlenbilder malen. Das LVR-Landesmuseum Bonn lädt Familien- und Rätselfans zum Escape-Game Nachtwache ein. Man geht als Nachtwächter auf eine Reise durch die Geschichte und löst Rätsel. Von der Steinzeit über die Römerzeit bis in die Moderne.
2: Das Wetter in Nordrhein-Westfalen. Heute Abend gibt es mehr Wolken als Sonne. Vereinzelt kann etwas Regen durchziehen. 13 bis 21 Grad. Die Nacht bleibt überwiegend trocken und nur locker bewölkt bei 13 bis 7 Grad. Morgen gibt es einen meist trockenen Mix aus...
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2: und Frederik Schumacher und in der ersten Stunde unseres Sportspezial Deep Dive Crossovers. Ihr hört schon.
1: Ja, ich fand diesen Beginn auch richtig geil, Leute. Wir beginnen aber jetzt natürlich auch top aktuell. Was war gestern? Natürlich das große internationale Sportereignis des Sommers. Und das ist jetzt auch schon wieder vorbei. Die Männer-WM 2026.
3: Fußball, Männer, alles, Männer.
1: Ja, das ist Ikimels Take dazu. Freddy, wie fandest du das Finale gestern?
2: Also ganz ehrliche Meinung, ich fand das spielerisch einfach mega zäh. Also ich war dann auch ehrlich gesagt froh, als es dann irgendwann vorbei war. Reden wir nicht drüber. In der Verlängerung hat Spanien dann aber ja schlussendlich das 1-0 gegen Argentinien geschossen und damit einen neuen WM-Sieger 2026 geschaffen. Aber ehrlicherweise, ich denke manchmal nostalgisch zurück in die guten alten Zeiten, als das unsere WM-Songs waren. Hier jetzt. Waka Waka von Shakira.

0: Waka Waka von Shakira. Leute, passend dazu, gestern war das Männer-WM-Finale. Aber was war bitte diese Halbzeitshow? Also, BTS war da, Shakira, Justin Bieber und Madonna und die haben da alle performt. Ich fand's ein bisschen sass, also es hatte irgendwie einen komischen Beigeschmack. Popkulturjournalistin Gisem fand das auch eher dystopisch.
1: Weil uns damit vermittelt wird, ey Leute, wir sind immer noch die USA, wo Popkultur stattfindet und coole Events und wo man eine gute Zeit hat.
2: Ja, und ich meine, USA, da findet bestimmt auch noch Popkultur statt, aber aktuell ist es auch politisch natürlich relativ schwierig, da muss man nicht drum rumreden. Popkultur geht aber nicht nur bei den Fußballmännern, das ist auch nochmal ganz wichtig zu betonen, denn wir vom Deep Dive, wir sprechen ja heute von 6 bis um 21 Uhr, also 3 Stunden lang, mit unseren KollegInnen vom Sportspezial da drüben über Spielerfrauen, Eissport-Hype, Running Clubs und Leute, noch vieles, vieles mehr.
0: Eben mit einem kritischen Auge über alles, wo Sport auf Popkultur und andersherum trifft. Wir starten in die Sendung, ist ja klar, mit Fußballmänner von Ekimel.

0: Na Leute, wisst ihr, was ihr so im Kühlschrank habt? Beziehungsweise vielleicht, was ihr auch noch einkaufen müsst? Dann, wenn ihr euch unsicher seid, hört mal kurz zu.
1: Josa, der kann gar nicht beurteilen, was wir zu Hause brauchen. Der hat ja gar keine Ahnung, was bei uns im Kühlschrank liegt.
2: Ja, herzlichen Glückwunsch. Dann seid ihr offiziell alltagstauglicher als der Kapitän unserer Nationalmannschaft. Also wie man hier gerade von seiner Frau gehört hat. Seit der ZDF-Doku über Joshua Kimmich wissen wir, der Mann kann sensationell kicken, aber er scheitert am Wocheneinkauf für die Familie.
0: Und ganz ehrlich, das wirft schon irgendwie die Frage auf, was ist eigentlich so die Rolle von so den modernen Spielerfrauen? Machen die immer noch das Gleiche wie, ja in Anführungszeichen, früher bei der WM? Unsere BonfM-Reporterin Christine Assing hat sich das mal angeschaut. Christine, wie sieht es denn da so aus?
3: Ja, die Spielerfrau von heute, die hat ihren eigenen Job und ihre eigene Karriere. Sie ist nicht nur hübsches Accessoire und steht still neben ihren Männern. Sie stehen allerdings trotzdem immer noch im Schatten und müssen müssen ihre Männer auffangen. Ein gutes Beispiel dafür ist Lina Kimmich, ausgebildete Juristin und Vierfachmama. Wenn das alles so abgeklärt ist, dass sie zu Hause bleibt, ist das ja voll fein. Aber wenn der Herr Kimmich dann mal zu Hause sitzt und einkaufen gehen könnte, das dazu aber nicht in der Lage ist, dann kümmert sich die Frau um Kinder und den Mann.
4: Lina hat da, glaube ich, ein besseres Gefühl dafür, was wir brauchen, was wir für die Kinder brauchen, was es am nächsten Morgen für die Brotdose braucht. Da habe ich wirklich gar keinen Plan.
3: Ja, das, was der Herr Kimmich hier an den Tag legt, nennt sich strategische Inkompetenz. Also ein Verhaltensmuster, wo man sich dumm stellt, um sich vor unangenehmen oder anstrengenden Aufgaben zu drücken. Das macht er vielleicht nicht bewusst, aber trotzdem lädt er dadurch den Mental Load bei seiner Frau ab.
0: Okay, aber wir halten nochmal fest, Lina Kimmich ist eigentlich eine Macherin und wir wünschen ihr, dass dem Herrn Kimmich durch die Doku vielleicht da auch mal die Augen geöffnet worden sind. Aber jetzt geht's natürlich auch noch so mehr Spielerfrauen. So geht es hoffentlich aber nicht allen. Gibt es denn noch andere Seiten?
3: Ja, das krasse Beispiel dazu haben wir jetzt gerade bei der WM in den USA erlebt, nämlich Laura Abla. Sie ist die deutsche Freundin vom spanischen Nationalspieler Dani Olmo. Sie bezeichnet sich selber als Spielerfrau und zieht dabei das Ganze ein bisschen ins Lächerliche.
5: Ich bin gerade für die WM in LA, weil mein Mitbewohner kickt für Spanien. Ihr denkt, ich sitze nur in der Tribüne und sehe gut aus. Jetzt die shocking News. Auch wenn die WM gerade sehr präsent ist, kann ich euch versprechen, ich habe auch ein eigenes Leben.
3: Ja, Laura ist eigentlich erfolgreiches Model, Podcaster und Influencerin. Sie begeistert mit ihren Fashion-Looks und Vlogs von der WM im Alltag als Spielerfrau und zieht dabei das Ganze ein bisschen ins Lächerliche. Zum Beispiel bezeichnet sie ihren Freund eher als ihren Mitbewohner und wird dabei im Netz total gefeiert. Wir alle kennen ihn unter Lauras MB. Sogar der Instagram-Kanal der Sportschau nennt Dani Olmo nur noch Laura Ablas MB. Das lieben wir doch. Sie ist also nun nicht die Freundin von, sondern ihr Freund ist der Freund von Laura Abla. Sie nutzt also die WM für ihr eigenes Business.
2: Queen auf jeden Fall. Wir lieben es doch, wenn Frauen ihr Ding durchziehen.
3: Ja, absolut. Ob Lina Kimmich oder Laura Abla, die Spielerfrau von heute, gestaltet ihr Leben selbst, hat ihre eigene Karriere und sie sind eigentlich die wahren Stars hinter ihren Profis.
0: Ja, vielen Dank an unsere BonfM-Reporterin Christine Assing für diese Recherche und jetzt mal auch nochmal an alle Männer da draußen, die sich selbst vielleicht in Joshua Kimmich wiedererkannt haben, einmal als Appell für uns, lasst uns da mal ein bisschen Verantwortung übernehmen. Und dafür haben wir jetzt auch den perfekten Song.
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0: Woran denkt ihr, wenn ich jetzt das Wort Fußballerin in den Raum werfe? Wahrscheinlich an sowas wie, weiß ich nicht, Tore, Olympia, Europameisterschaft. Aber an eine Sache wahrscheinlich nicht, und das sind Bücher.
1: Dabei schnappen sich immer mehr Fußballerinnen nach dem Training noch den Stift und werden zur

0: Autorinnen. Unsere BonfM-Reporterin Jana Ross kennt sich damit bestens aus. Jana, hau mal raus, wer spielt nicht nur auf dem Fußballplatz, sondern steht auch im Bücherregal?
1: Da gibt es mittlerweile so viele, zum Beispiel Alexandra Popp, Ann-Kathrin Berger und Julia Gwynn. Und das Krasse dabei ist ja, dass alle drei noch aktiv spielen. Julia Gwynn hat ihre Biografie mit gerade mal 26 Jahren rausgebracht. Das ist ein mega Unterschied zu männlichen Fußballern. Zum Vergleich, Zlatan Ibrahimovic hat auch eine Biografie geschrieben, aber viel später, erst zu seinem Karriereende. Und hier ist auch eher der Trend, dass Autoren Biografien über die Fußballer schreiben und die Spieler nicht selbst als Autoren wirken.
2: Da stelle ich mir jetzt natürlich trotzdem die Frage, warum jetzt die Fußballerinnen so früh ihre Bücher schon schreiben und nicht quasi darauf warten, dass ihre Karriere vorbei ist und sie dann ihre ganze Karriere erzählen können. Da würden dann ja noch das ein oder andere Highlight mit dazukommen, oder nicht?
1: Ja, safe, da bin ich mir auch sicher. Wir leben allerdings in einer Zeit, in der Frauenfußball von vielen noch so wahrgenommen wird, wie Mario Basler, ehemaliger Profifußballer, es in diesem Interview verhöhnt.
3: Das hat mit Fußball nichts zu tun. Alleine, wenn die Frauen rennen, wenn sie schießen, wenn sie grätschen. Wann siehst du mal eine Grätsche bei einer Dame?
1: Der ist also leider gar nicht überzeugt vom Frauenfußball. Und wir haben in den letzten Jahren zwar extrem große Schritte nach vorne gemacht. Es gab vermehrt Highlightspiele in den großen Stadien der Männer. Die HSV-Frauen spielen sogar generell im Volksparkstadion. Und die Spiele werden mittlerweile alle live übertragen. Es hat sich echt einiges getan. Aber trotz allem sind wir noch lange nicht da, wo wir sein könnten. Und deshalb braucht es weiterhin Aktionen, die für diese Sichtbarkeit einstehen. Wie eben die Biografien von Spielerinnen.
0: Also ich finde es echt krass, wie viel noch nicht so richtig bewusst ist, dass es da immer noch so viele Einschränkungen gibt. Worüber schreiben die Spielerinnen denn so?
1: Julia Gwynn möchte vor allem jungen Mädchen zeigen, dass es Frauen gibt, denen es genauso geht wie ihnen, die auch als das Mädchen im Fußball abgestempelt wurden und sich zwischen all den Jungs durchkämpfen mussten und die es wirklich geschafft haben, die jetzt auf den großen Bühnen Europas spielen und ihren Traum verwirklicht haben. Ihren Traum, den Julia Gwynn als kleines Mädchen so aufgeschrieben hat.
4: Ich wünsche mir, Fußballstar werde, dass ich die beste Torwartin, durchgestrichen, nein, Fußballerin von allen bin.
1: Es ist einfach so schön zu hören, dass sie sich diesen Traum, eine der besten Fußballerinnen zu werden, verwirklichen konnte.
0: Ja, ich fand es gerade auch sehr rührend, irgendwie witzig, aber auch ein bisschen, dass einem so eine kleine Träne runterkullert. Worüber geht es denn sonst noch so?
1: Es geht auch mega viel um die berufliche Zukunft. Julia Gwynn geht in ihrem Buch offen damit um, dass sie jetzt zwar gut mit ihren Einnahmen leben kann, aber nach ihrer aktiven Karriere eben so eine gewisse Unsicherheit wartet. Anders als die meisten männlichen Fußballer müssen sich Fußballerinnen trotz Bundesliga-Vertrag und Champions League noch während ihrer aktiven Karriere um das danach kümmern. Ihre Biografien gelten also der Inspiration, der Sichtbarkeit des Frauenfußballs und des Starkmachens von Frauen allgemein.
2: Ja, ich finde erstmal, das klingt super spannend und zeigt auf jeden Fall auch nochmal auf, wie stark Frauen auf und auch neben dem Platz sein können und auch sind. Danke dir, Jana Ross, für diesen spannenden Einblick über die Fußballerinnen, die jetzt zu Autorinnen werden.

0: Die beiden Heated Rivalry-Hauptdarsteller tragen die olympische Fackel. So lauten die Schlagzeilen im Januar rund um die Olympischen Winterspiele. Mehr kalte Clash zwischen Pop und Sport geht doch gar nicht, oder Freddy?
1: Ja, da würde ich dir auf jeden Fall zustimmen. Also Schauspieler laufen so bei dem großen Sportereignis schlechthin mit. Irgendwie iconic, ehrlich gesagt auch. Und Romance-Serien wie jetzt Heated Rivalry und Off Campus sind ja auch am diesjährigen Hype des Eishockey-Sports mitbeteiligt.
0: Die Serienadaptionen sind nämlich auch Monate später noch unter den Top 10 in Deutschland. Aber warum schon wieder Stereotype Romance-Geschichten reproduzieren, könntet ihr euch jetzt fragen. Gehypt werden sie aber wegen des Gegenteils.
1: Ja, und von Off-Campus wurde Popkulturjournalistin Mathilda an der Stelle aber dann doch auch positiv überrascht.
2: Nur weil Klischees bedient werden, werden nicht auch automatisch Klischee-Geschlechterrollen reproduziert. Die Frat Boys entsprechen zwar alle so einem optischen Ideal von Männlichkeit, sie sind groß, muskelbepackt und ziehen auch mal gerne ihr Shirt aus. Und auch ihr Verhalten ist oftmals selbstbewusst und low-key arrogant. Was es aber nicht ist, toxisch maskulin.
1: Ja, und die Journalistin Mathilda macht hier deutlich, Romance geht eben auch ohne toxische Strukturen.
0: Am Female Gaze kritisiert Popkulturjournalistin Salva Hunzi aber:
3: Sie haben sich diese Aussagen nicht verdient. Damit sich die Serie für mich irgendwie realistisch anfühlt und ich wirklich roote mit den Charakteren, fehlt mir die Entwicklung dahin, dass diese Aussagen so passieren.
0: Fair enough, dass die Serie eine Art Traumwelt darstellt. Der Hype zeigt aber umso mehr, wir wünschen uns in Beziehungen Vertrauen, Sicherheit und Consent.
1: Ja, und Eishockey wird damit also auch zum Setting, um die toxischen Männlichkeitsbilder aufzubrechen, indem mit Klischees gespielt wird und diese dann aber umgedeutet werden. Dass dann auch noch die Heated Rivalry Hauptdarsteller eine queere Love Story, die olympischen Fackelträger, also bei den Olympischen Spielen wurden, als olympische Fackelträger, das, Leute, da muss man nicht drüber stolpern, geht definitiv in die Popkulturgeschichte ein.
0: Es muss aber auch allen bewusst sein, hier reden wir auch von einem Eskapismus, also auch so eine Art Traumwelt, denn der Eishockeysport bleibt weiter heteronormativ und wir warten noch immer auf ein echtes Sportlerpaar, welches die Fackeln tragen darf. Bis dahin hören wir erstmal gecovert in Off Campus von Ella Bright, The Bitch is Back.

0: Wir haben sie alle schon mal irgendwo gespottet. In Gruppen versammeln sie sich und laufen in bunten Outfits durch die Städte und Gemeinden. Ja Leute, gemeint sind natürlich Runclubs.
1: Ja, ich habe die auch schon gespottet, am meisten glaube ich bei der Rheinpromenade. Und diese Clubs sind mittlerweile wirklich viel mehr als nur reine Lauftreps, zum Beispiel zum gemeinsamen Sport machen, wie vielleicht noch vor ein paar Jahrzehnten.
0: Ja, neben dem offensichtlichen Sportgedanken hat sich besonders seit der Corona-Zeit haben sich viele soziale Running Clubs gebildet. Und bei denen geht es halt besonders, wie der Name schon sagt, um die soziale Komponente. Also gemeinsam Zeit verbringen und nach dem Laufen dann vielleicht noch ins Café oder in den Park.
1: Kurioses Beispiel aus Köln. Einer der ersten Lauftreffs ist da, nach eigenen Angaben, der Club Lauffreunde Gaffel von der Kölschbrauerei.
0: Ja, und im Anschluss an den Lauf gibt's da dann eben ein kaltes Getränk. Also summa summarum haben einige Running Clubs auch richtig schöne Seiten, Sport und aber auch die soziale Anbindung geht da quasi Hand in Hand. Und an der Stelle auch zu unserem Sendungsthema, ihren Eingang in die Popkultur, den haben diese Running Clubs definitiv auch genommen.
1: Ihr kennt bestimmt auch die Memes von den Menschen mit Midlife Crisis, die Rennrad fahren, eine Siebträgermaschine haben und im Running Club sind. Laufen und Lauftreffs sind dadurch auch zu einer bestimmten Ästhetik und auf Social Media geworden. Und genau das bietet auch negative Seiten.
0: Ja, und diese negativen Seiten, die hauen wir jetzt einfach mal als These in den Raum rein. Denn die Frage ist natürlich, wenn man jetzt nicht in diese Ästhetik passt, also keine schicken Laufoutfits hast, kein schnelles Lauftempo laufen kann und seine ganzen Stats irgendwie nicht auf Strava posten kann, dann wird man vielleicht ausgeschlossen oder, das ist jetzt sehr hart gesagt, aber man fühlt sich vielleicht dann schnell ausgeschlossen.
1: Dem sind sich aber auch viele Lauftreffs bewusst, beispielsweise der Self-Care Run Club in Bonn. Hier gibt es kein Mindesttempo und es ist ein Safe Space für Flinter.
0: Ja, das Thema Run Clubs, das beschäftigt uns auf jeden Fall oder beschäftigt auf jeden Fall sehr viele Menschen, gerade in Großstädten. Und deswegen natürlich auch Frage an euch als Studis. Was denkt ihr? Fördern Lauftreps so einen Community-Gedanken oder sorgen sie vielleicht eher für so einen gewissen Leistungsdruck im Sport und auch im öffentlichen Raum? Schickt uns dafür gerne mal eine Sprache per Insta an bonfm.

0: Sendungsteam heißt Frederik Schumacher und Juliana Heidermann. Hallo, ich bin auch noch da.
1: Und in dem Sinne verabschieden wir uns zwar, aber die Bonn-FM-Sportsendung geht natürlich weiter. Und unser nächstes Moderationsteam ist schon im Studio. Stellt euch bitte einmal vor.
2: Hallo, ich bin Maria.
3: Ich bin Sedai.
2: Und wir machen jetzt hier gleich weiter. Also bleibt auf jeden Fall noch weiter dran, weil bei uns geht es ganz fußballig weiter. Und auch fußballig und rappig geht es weiter. Aber wir haben tatsächlich noch ein paar andere schöne Themen für euch dabei.
3: Ja, wir werden zum Beispiel auch über Animes und Sport reden.
2: Ja, Leute, das ist das wichtigste Thema heute.
3: Ja, und über noch viel mehr Themen. Also wenn ihr noch zuhören möchtet und uns auch wissen möchtet, worüber wir reden werden, dann bleibt auf jeden Fall dran.
1: Ja, und die ganze Sportspezialsendung wird natürlich im Nachhinein auch auf die Webseite hochgeladen. Das heißt, wenn ihr jetzt das einschaltet, könnt ihr die erste Stunde auch nochmal nachhören. Aber Juliana, dann würde ich sagen, verabschieden wir uns jetzt hier
0: mit Sportscar von Tate McRae.

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1: Für euch am Mikro Maria Dienhauser
2: und Sarah Jardutsch.
1: Und Leute, obwohl ihr es vorhin schon besprochen habt, ihr habt es nicht mit mir besprochen und ich habe leider immer noch Redebedarf wegen dieser verfickten Halftime-Show.

0: Ja, ihr habt's gehört. Das war natürlich Justin Bieber, den wir da die Freude hatten, noch zu hören. Sedai, was war dein most cringe Moment eigentlich von der Halftime-Show?
1: Ich fand irgendwie alles richtig komisch von der Halftime-Show, aber vor allem, ja, du hast es jetzt schon angeschnitten, aber auf jeden Fall Justin Bieber mit seinem Lied und war irgendwie so ein Downer zwischen den ganzen, ja, zwischen den ganzen Pop-Auftritten, und ich fand die Kameraperspektive auch richtig weird irgendwie. I don't know. Ich fand seine ganze Show richtig komisch. Das war richtig cringe. I don't know. Was war dein cringester Moment?
0: Ich würde sagen, für mich war es echt das Ende. Also wir haben uns das gerade auch nochmal angeguckt, und Leute, am Ende waren ja wirklich nur so POC-Kids in der ersten Reihe, während halt in den USA politisch echt krasse Scheiße abgeht.
1: Ja.
0: Und halt Migras auf der Straße getötet werden. Und das dann alles mit so einem riesigen Regenbogen und einem Love-Banner zu beenden, war halt irgendwie ein bisschen wack.
1: Ja.
0: Einfach ein bisschen wack, würde ich sagen.
1: Das war richtig wack und richtig komisch. I don't know.
0: Ja.
1: War sehr widersprüchlich.
0: Ja. Und deswegen würde ich sagen, die bessere Halftime-Show hatte immer noch er hier. Deswegen geht es hier auch weiter mit einem guten Song. Nämlich mit Nova Yol von Bad Bunny. Viel Spaß und wir hören uns gleich.

0: Die WM 2026 hatte gestern das große Finalspiel zwischen Frankreich und zwischen Spanien und Argentinien. Und sie war nicht nur geprägt durch Spiele und den Spielern, sondern auch durch das tolle Internet.
1: Ja, ich würde sagen, so viele Memes sind noch nie entstanden. Und es geht ja noch weiter. Auch die Fan-Edits und die Shipping-Culture haben es dieses Jahr zur WM geschafft. Und ich würde sagen, ihr habt es mitbekommen, zwei der größten Spieler wurden auf jeden Fall hardcore miteinander geschippt.
0: Ja, und wer noch nicht weiß, über wen wir reden, natürlich von Erling Haaland und Jude Bellingham, die sich damals tatsächlich hier in Deutschland kennengelernt haben. Sie haben nämlich zusammen im BVB Dortmund gespielt.
1: Ja, eine süße Freundschaft, made in Germany, die sie auch gerne in der Öffentlichkeit gezeigt haben.
0: Ja, indem sie sich zum Beispiel nach einem Tor aufeinander legen oder Bellingham, Haaland, Pressekonferenz Crash, nur ihm ein Küsschen auf die Wange zu geben.
2: Scoring. The next goal, 17. Little kiss from Jude.
1: Das ist irgendwie süß. Ja, also diese Momente haben dann eben dazu geführt, dass Fan-Accounts Edits basteln und die beiden Spieler miteinander shippen. Das sind meistens dann aber überhaupt keine Fußball-Fan-Accounts, sondern Musik- bzw. auch ziemlich viele K-Pop-Fans, die diese Edits dann erstellen und posten.
0: Ja, wobei man sagen muss, dass auch die Bundesliga damals diese Bromance genutzt hat, um Edits zu basteln oder sogar die beiden für einen Valentinstag-Post sich kitschige Anmachsprüche vorlesen mussten.
3: I must be in a museum, because you're truly a work of art.
4: Thank you, sir. Thank you, sir.
3: Yeah, no worries, mate.
4: Besides taking my breath away, what do you do for a living?
3: No, that's a good one, actually.
1: Was schlimmer ist, irgendwie das, was sie sagen oder diese Musik, ja, die da im Hintergrund das Ambiente schafft. Das Marketing-Team wusste auf jeden Fall Bescheid, wie man die Klicks bekommt. Denn im Fanfiction-Portal Archive of Our Own gibt es zum Bellingham ex Haaland-Trope 242 Stories. Und ich glaube, nach der WM werden es auf jeden Fall noch ein paar mehr werden.
0: Ja, das glaube ich nämlich auch, denn die beiden Spieler sind nämlich nicht diese macho-artigen, typischen Fußballer, die nur auf Stress aus sind. Bellingham und Haaland legen die toxische Männlichkeit ab und feiern sich dann gegenseitig.

0: Was ihr gerade gehört habt, war FC Bayern und Österreich-Legende David Alaba mit Sag meinen Namen. Und ich denke mal, ich spreche für alle, wenn ich sage, dass David Alaba am Mikro eine etwas ungewöhnliche Vorstellung ist.
1: Ungewöhnlich ja, aber absolut kein Einzelfall. Denn zwischen Fußball und Rap gab es schon immer so eine gegenseitige Faszination füreinander. Kleiner Teil von der großen Sportmusik-Connection. Aber unser BonFM-Reporter Aris Labadie erklärt uns jetzt ein bisschen mehr, wie und wo dieses Phänomen genau auftritt.
2: Ballers wollen Rapper werden, während Rapper Ballers werden wollen.
1: Poetisch, poetisch. Aber jetzt hau raus, warum?
2: Ja, dafür gibt es halt sehr viele Beispiele. Manche nehmen das halt wirklich ernst und bringen richtige Songs raus, wie die beiden Fußballer Memphis Depay und Rafael Leao, dann auch wirklich auf Spotify. Andere sind da etwas unseriöser in ihrer künstlerischen Entfaltung, womöglich auch geleitet vom jugendlichen Übermut, wie bei diesem Kollegen hier, den die meisten von euch sicher kennen. Und wer hat's erkannt? Das war Haaland, der sich mit 15 als Rapper versuchte. Eines der größten What-Ifs der Rap-Geschichte.
0: Ja, ich würde tatsächlich sagen, zum Glück ist er Fußballer geworden, aber vielleicht sehen die Spotify-Charts ja ganz anders aus.
1: Wir
0: werden es nie wissen, ja. Wie zeigen denn Rapper ihre Liebe zum Fußball?
2: Das läuft dann öfter über Alben, Songs, die nach Fußballern genannt werden. Mein persönlicher Favorite da ist der Song Thiago Silva von Dave, das ist ein UK-Rapper. Oder auch einfach meistens Namendrops in den Lyrics. Kleiner Funfact dazu, laut Hip-Hop Deutschland ist Diego Maradona der wohl meistgenannte Fußballer in Deutschland. Ratet mal warum. Zwinker, zwinker.
1: Ja, Leute, ratet doch gerne mal. Aber ich hätte tatsächlich, bevor du das mitgebracht hast, nie so sehr gedacht, dass Fußball und Rap verbunden sind. Und jetzt bin ich natürlich trotzdem neugierig, warum Fußball und nicht andere Sportarten jetzt zum Beispiel?
2: Es hat halt mehrere Gründe, aber der Main-Grund ist halt einfach der Ursprungsort. Zwar ist Fußball wirklich überall, aber besonders in ärmeren Gemeinschaften spielt er eine zentrale Rolle aufgrund seiner Zugänglichkeit. Und das deckt sich mit Rap, der Musik der Straße. Somit werden beide als Mittel zum sozialen Aufstieg gesehen. So verschmelzen die dann auch, diese beiden Welten, immer mehr miteinander und haben viele gemeinsame Aspekte, wie Luxus in Form von Autos, Schmuck oder Fashion. Ich meine, das sind ja alles Sachen, die für Fußballer und Rapper genauso wichtig sind. Leider wird diese Verbindung in den letzten Jahren immer mehr von Marken für Werbekampagnen und Social-Media-Reichweite verwendet, was halt alles einfach nur am Ende für Profit ist. Meiner Meinung nach ein bisschen schade, aber was kann man dagegen machen?
0: Ja, auf jeden Fall eine mega spannende Connection, die sich auch sehr entwickeln wird. Da lohnt es sich safe ein bisschen reinzuhören und genau das machen wir jetzt mit No Love von Memphis Depay. Vielen Dank an unseren BonFM-Reporter Aris Labadie für diesen Beitrag.

0: von The Linda Lindas. Und Leute, wir haben ja schon angekündigt, dass es auch um Sport-Anime gehen wird hier. Weil ein Land, das es wohl besser als jedes andere versteht, Sportmedien zu produzieren, ist Japan. Und Sedai, wir sind ja beide Sucker für Sport-Anime.
1: Ja, for real.
0: Aber man muss ja auch erstmal sagen, es gibt echt viele.
1: Es gibt richtig viele.
0: Und deswegen ist es vielleicht auch schwierig für unsere ZuhörerInnen, sich erstmal zu orientieren. Und du als absolute Anime-Meisterin wirst jetzt...
1: Hey, ich werd rot.
0: Ja, wirst jetzt zum Glück erst einmal Recommendations geben. Wir machen nämlich ein Blind-Ranking,
1: oh
0: Leute.
1: Mein Gott, okay.
0: Ihr wisst natürlich alle schon, wie das funktioniert. Ich sag's aber trotzdem nochmal. Ich werde jetzt 5 Shows nennen und Sedai wird ihnen jeweils eine Nummer von 1 bis 5 geben, ohne zu wissen, welche Shows noch kommen. Das heißt, man muss mit der 1 vorsichtig sein. Vielleicht kommt am Ende noch irgendeine Schatten. genau, Begründungen sind natürlich erwünscht, damit unsere ZuschauerInnen sich auch ein Bild machen können, ob sie das auch geil finden. Ja. Also Darstellung des Sports, Charaktere oder die Motivation, die du selbst gefühlt hast, den Sport anzufangen als

0: das geguckt hast, sind natürlich erwünschenswert. Bist du bereit?
1: Okay, I am ready.
0: Okay.
1: Ich war noch nie bereiter, ja.
0: Okay, erster Anime, Free. Eva Tobis Swim Club.
1: Oh mein Gott, okay, den habe ich ziemlich lang verfolgt und die Charakterdynamik ist da auch ziemlich crazy.
0: Zu also eurer Info, gibt 3 Staffeln und 8 Filme.
1: Okay, die Filme habe ich nicht alle geschaut. Irgendwann, ich glaube, ich habe die Filme gar nicht geschaut tatsächlich. Ich habe die Staffeln, also ich habe die Serie ganz normal geschaut. Ich würde sagen, 3.
0: 3, okay, die 3 ist belegt, 3. Leute. Von einem homoerotischen Anime zum nächsten, der ein bisschen expliziter wird. Yuri on Ice.
1: Boah, den habe ich gedroppt.
0: Was?
1: Ja. Ich hab den damals...
0: Girl, der hat eh nur eine Staffel.
1: Ich weiß, aber ich hab den Weekly verfolgt und dann war ich so irgendwann, boah, irgendwie fühlen sich diese 20 Minuten viel zu lang an. Deshalb 5. I'm so sorry.
0: Ist das schon queerfeindlich?
1: Ich hoffe nicht.
0: Also Leute, von Yuri on Ice gibt's eine Staffel und eine Mini-Extra-Folge und einen Film, der nie rauskam. Und Sadai hat sogar die eine Staffel gedroppt. Ist das deine Nummer 5?
1: Es ist meine Nummer 5.
0: Okay, wir haben 3 und 5. Nächster Anime, Captain Tsubasa.
1: Den habe ich nie geschaut.
0: Was?
1: Ja. Upsi.
0: Also du hättest 128 Folgen, die du hättest gucken können. Der Film ist aus der Anime ist aus den 1980ern.
1: Genau, der lief
0: und der OG-Fußball-Anime.
1: Ja, der lief ja so in den 2000er, 2010er, so auf Pro7.
0: Ja.
1: Da war ich Anime-Hater.
0: Du?
1: Ja.
0: Okay, genau. Ich lerne heute ganz neue Sachen.
1: Nummer 4.
0: Okay, das heißt, wir haben noch 2 und 1 übrig. Es müssen jetzt gute Sachen kommen.
1: Ja, hoffe ich.
0: Skate to Infinity.
1: Oh, den habe ich auch nicht zu Ende geschaut. Aber
0: du
1: ich
0: als
1: fand
0: Skaterin?
1: Aber ich
0: bin gerade, Leute, ich bin
1: cool.
0: Einfach nur.
1: Ich sage einfach mal 2, weil die ersten Folgen, die ich geschaut habe, waren cool. Der kam nämlich raus, als ich nicht mehr Animes geschaut habe.
0: Okay. Ich meine, da ist mir im Kopf geblieben, der Animationsstil ist halt so sehr bunt. Den fand ich ziemlich geil.
1: Der ist crazy.
0: Ja, und die Charaktere sind auch sehr lovable.
1: Ja.
0: Naja, Sadai, vielleicht hast du es richtig erraten, was ich hier zuletzt aufgehoben habe, ist natürlich Haikyuu!
1: Number one, of course, mein All-Time-Favorite Sportanime. Ich spiele ja selbst, oder ich habe richtig, richtig lange Volleyball gespielt. Haikyuu hat mich nicht zum Volleyballspielen gebracht, es hat mich eher motiviert, besser zu werden beim Training.
0: Oh.
1: Ja, also ich bin Haikyuu Number One-Fan. Wenn es keine Fans mehr gibt, dann gibt es mich nicht mehr.
0: Also ich würde sagen, ich habe tatsächlich wegen Haikyuu angefangen, Volleyball zu schauen und deswegen hören wir uns natürlich jetzt auch mein Lieblingsintro an. Hier kommt Fly High von

Und obwohl Sedai den Anime nicht geschaut hat, hören wir uns natürlich trotzdem das Opening an. Hier ist History Maker von Dean Fujioka.

0: Ja, Leute, wenn ihr diese Melodie kennt, dann weiß ich, dass ihr genauso wie ich mit zu viel Fernsehen in den 2000ern aufgewachsen seid.
1: Im Hintergrund hört ihr nämlich die Titelmelodie der Serie Lazy Town und Leute, war das eine Serie.
0: Ja. Um euch alle mal mitzunehmen, Lazy Town spielt in der gleichnamigen Stadt, in der aber so dunkle Machenschaften vor sich hergehen.
2: Lazy Town is the laziest town on the planet. And I'm gonna keep it that way.
0: Ja, hier hört ihr Robbie Rotten, in der deutschen Version Freddy Faulig, den Antagonisten der Story, dessen größtes Ziel es ist, die EinwohnerInnen von Lazy Town möglichst faul zu halten.
1: Und wie macht man das am besten? Richtig, natürlich mit Süßigkeiten und Videospielen. Das sind nämlich Dinge, mit denen sich die Kids in Lazy Town die Zeit vertreiben, statt mal rauszugehen, wie unsere Eltern das immer gesagt haben.
0: Das ändert sich aber, als unsere Protagonistin Stephanie nach Lazy Town zieht und unbedingt mit den anderen Kids eine Runde kicken möchte. Und weil sie es alleine nicht schafft, Lazy Town aus diesem komfortablen Dasein als Couch Potato zu wecken, ruft sie sich eben den Helden der Geschichte herbei.
3: I've got mail. I need help, no one to play with in Lazy Town. Help is on the way.
1: Junge, diese Soundeffekte killen mich. Aber Spartacus ist basically dieser Sport-Superheld, der überall, wo er hingeht, maximale Energie und Flippigkeit mitbringt.
4: Are you a superhero?
3: Let's just say I'm a slightly above average hero.
0: Ja, und unser leicht überdurchschnittlicher Held wird tatsächlich vom Regisseur und Produzenten der Show gespielt, Magnus Ørn Scheving. Und Leute, das ist tatsächlich mal eine bewundernswerte Tatsache, denn Scheveling kreierte die Show, um den Charakter des Spartacus tatsächlich, um Kinder dazu zu inspirieren, sich mehr zu bewegen und sich gesünder zu ernähren.
1: Auch heute ist Spartacus noch eine ikonische Figur in der Popkultur mit seinem spitzigen Mustache, dem eng anliegenden blauen Sportanzug, der schief sitzenden Kappe und der Angewohnheit, sich nur in Saltos und Flickflacks fortzubewegen.
0: Ja, und mit diesen Soundeffekten, I swear to God.
1: Ja, for real.
0: Und vielleicht, wenn wir schon mal bei Sound sind, habt ihr auch mal diesen Sound auf eurer For You-Page gehört.
5: I know a lot of push-ups. Normal push-ups. And triceps.
1: Ja, da hört ihr die Spartacus-Challenge, eine Push-Up-Challenge, die dann noch eine Minute so geht. Bis heute fordert diese Challenge also noch heraus.
0: Und Hand aufs Herz, obwohl diese Serie maximal cringe war und die Ästhetik, ich weiß nicht, ob ihr die Charaktere noch vor euch habt, aber die war wirklich so etwas, die mich in meinen Albträumen bis heute noch hauntet. Ich appreciate die Intention hinter Lazy Town halt extrem. Die Message von Spartacus war nie Perfektion oder Hustle Culture, sondern es ging immer darum, Spaß an der Bewegung zu finden und einfach einen stabilen Lebensstil zu kultivieren. Also einen ausgewogenen Lebensstil, in dem auch Süßigkeiten und Videogames Platz haben, aber eben auch Sport. Und deswegen ist Magnus Scheving für mich auch immer ein Icon. Und wir machen jetzt natürlich auch sportlich weiter. Der nächste Song heißt nämlich auch so. Hier kommt Sport von einem meiner Lieblingsrapper, Upsilon.

0: Maria, wir sind ja beide riesen Eiskunstlauf-Fans. Das heißt, die Olympischen Winterspiele waren absolut Cinema für uns.
1: Und wie? Ich glaube, ich übertreibe nicht, wenn ich sage, dass aus den Olympischen Winterspielen auch ein neuer Star geboren wurde, nämlich Alyssa Liu.
0: Ja, Leute, ihr könnt es jetzt leider nicht sehen, aber wir stehen hier auch beide mit gebleachten Haaren. Maria so vertikal und ich tatsächlich so horizontal, also im OG Alyssa-Style. Sieht aber gar nicht so aus wie ihre Haare.
1: You look great.
0: Hey, danke. Und diese Frisuren sieht man aber ja auch gerade überall und das alles durch unsere Trendsetterin Alyssa.
1: Aber warum ist Alyssa Liu eigentlich so erfolgreich geworden? Natürlich ist sie erstmal eine Hammer-Skaterin. Mit 13 ging sie als jüngste US-Meisterin in die Geschichte ein. Mit 16 war sie dann schon bei den Olympischen Spielen in Peking und holte Platz 6.
0: Und dann, ganz überraschend, ging sie nach Olympia in Rente. Sie entfernte sich vom Sport, vom Eis und vom Leistungsdruck natürlich. Sie ging aufs College, fing an mit extremen Wanderungen, lernte zu fotografieren und entwickelte ihren eigenen Style.
2: Ich war es wirklich nur am Genießen. Ich habe mein bestes Leben gelebt.
1: Ja, und mit 19 kam sie dann zurück, aber mit ihren eigenen Bedingungen, ihrer eigenen Musik, Kleider, die ihr gefallen haben und einem Training, wie und in welchem Umfang sie es möchte. Also als selbstbestimmte junge Athletin.
0: Ja, 7 Monate nach Pause war sie Weltmeisterin, 4 Monate danach einfach Goldmedaillengewinnerin.
1: Das ist so
0: bei
1: wild.
0: Olympia, ja, das ist richtig crazy. Und das alles mit ihrer eigenen Artistic Vision. Im Interview haut sie dann diese Lebensweisheit raus.
2: Don't let anyone push you. Lasst euch von niemandem über eure Grenze treiben. Du bist die einzige Person, die dich und deine Grenzen kennt. Ich würde sagen, jeder im Spitzensport sollte sich eine Pause nehmen. Oder nicht mal nur SportlerInnen, jede Person. Nimm dir eine Pause von dem Leben, in dem du feststeckst. Ein Schritt zurück wird dir eine andere Perspektive eröffnen. Und du lernst so viel. Und das ist, was wichtig ist im Leben. Zu lernen.
1: Ich kann echt nicht glauben, dass diese Frau einfach erst so...
0: Crazy.
1: Also, ja. Und genau diese Einstellung macht sie halt auch zum Gen-Z-Icon, würde ich sagen. Alyssa Liu zeigt, dass Erfolg und Leistung nicht an erster Stelle stehen müssen. Und dass eine Person, die bei dem, was sie tut, eben Spaß hat, eigentlich nie verlieren kann. Sie ist eben auf viele andere Arten erfolgreich. Auftritt in Lowe's Musikvideo, Einladung zur Met-Gala, Shooting mit der Teen Vogue. Ich glaube, all diese Popkulturmomente sprechen für sich.
0: In einer Welt, in der von klein auf beigebracht wird, alles zu tun, um Normen und Erwartungen zu erfüllen, zeigt eine gepierste Old Betty Alyssa Liu, man kann auch nach seinen eigenen Regeln erfolgreich sein. Und Erfolg kann nicht immer an Leistung, sondern auch an Freude gemessen werden.
1: Was denkt ihr zu Alyssa Liu? Popkulturellem Erfolg. Schreibt es uns gerne auf Insta @bonfm oder an die 0174 5757 456. Und für euch gibt es jetzt natürlich den Song, mit dem manche sagen würden, Alyssa Liu viral gegangen ist, aber wo ich auch sagen würde, eine Künstlerin viral gegangen ist, nämlich natürlich Stateside von Pink Panthers und Zara Larsson.

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1: 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Und das war's auch leider schon mit unserer Stunde hier. Für euch am Mikro standen Maria Nielhauser
2: und Seray Ardıç.
1: Und Seray, eine Sache möchte ich aber noch loswerden. Ja. Nämlich, kennst du noch den Nestle-Hasen?
2: Ja, natürlich, wer kennt den nicht?
1: Der war ja früher richtig atzig, ne?
2: Ja, klar, der war einfach so skatermäßig drauf. Der hatte so Baggy-Klamotten an, aber dann hatte er so eine Umwandlung ins Negative.
1: Ja, es war legit die Verwandlung von Kafka, aber nicht in Ungeziefer, sondern in so einen spießigen Hasen. Und man munkelt, es wird jetzt gleich auch mit Fashion weitergehen. Hier sind nämlich unsere zwei nächsten Moderatoren für die dritte Stunde am Mikro. Wollt ihr euch mal vorstellen, ihr beiden?
3: Ja, gerne. Hi, ich bin manchmal so ganz formell. Ich bin jetzt dieser Hase mit diesen Skinny Jeans. Ja. Hi, ich bin Marco Walski. Ich trage keine Skinny Jeans, keine Panik.
2: Das glaube ich dir nicht.
1: Steht daneben der atzige Hase?
3: Der atzige Hase.
4: Ja, ich bin der atzige Hase. Ich bin Matthias Schnuff. Und ja, also ich finde schade, dass der Hase nicht mehr so cool ist wie früher, weil der hat auch früher so cool geskatet in dem Video und jetzt ist der halt Loki wahrscheinlich KI generiert.
3: Heute jetzt macht er meine
1: Fußgänger.
3: Steuererklärung.
1: Oh mein
3: ja,
1: Gott.
3: Ja, der macht safe Steuererklärung.
1: Ja, okay. Aber ihr habt uns einen Song mitgebracht für eure nächste Stunde. Und ich würde sagen, wir gehen mit dem Thema Fußball im Rap auch wieder rein. Hier kommt nämlich Rasenschach von Philo.

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1: 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Ja, und wir gehen ins letzte Drittel der Bonn FM Sport Spezial X Deep Dive Sendung. Für euch am Mikrofon steht das letzte Mod-Team aus mir, Matthias Schnuff und...
2: Und Marco Walski. Ich sag ja immer, Matthias, der Sport schreibt die besten Geschichten. Matthias, was ist so deine liebste Sportgeschichte eigentlich?
1: Boah, also die ist nicht so mega toll, aber die ist halt neulich erst passiert und ich fand halt, dass Zverev endlich den ersten Grand Slam im Tennis geholt hat, bei den French Open jetzt ziemlich krass, weil sonst wäre er halt einfach der beste Tennisspieler gewesen, der wahrscheinlich nie einen Grand Slam gewonnen hat und jetzt auch nochmal, dass er in Wimbledon ins Finale gekommen ist. Ich fand das irgendwie cool, dass diese Storyline jetzt existiert, dass er eben doch endlich einen Grand Slam hat. Aber was so deine Lieblingsgeschichte? Du hast wahrscheinlich was Krasseres.
2: Ja, ich liebe ja so Underdog-Geschichten und ich bin ja auch großer Formel-1-Fan und ich finde so die Geschichte von Lewis Hamilton einfach geisteskrank. Also der ist so als erster schwarzer Formel-1-Fahrer aus armen Verhältnissen, Formel 1 ist ja auch ein Reichensport, aus armen Verhältnissen in die Formel 1 gekommen, weil sein Vater 5 Jobs gleichzeitig hatte, glaube ich, ihn selbst trainiert hat, wurde als Kind schon rassistisch beleidigt und sowas und er hat allen gezeigt, indem er halt jetzt der beste Formel 1-Fahrer aller Zeiten ist, hat die meisten Weltmeistertitel, auch zusammen mit Michael Schumacher, hat die meisten Siege, ist einfach eine Icon in diesem, ist einfach the GOAT in diesem Sport und kam halt wirklich aus dem ja, Niemandsland, sagen wir mal so. Also das ist für mich die beste Sportgeschichte. Und wir reden ja nachher nochmal ein bisschen über Sportgeschichten nach einer kleinen Musikpause. Denn jetzt lassen wir mal Run Club von Lugatti laufen. Und vielleicht könnt ihr währenddessen überlegen, was eure liebste Sportgeschichte aus dem Sport ist.

0: Spanien ist Weltmeister der Fußball-WM 2026 der Herren. Doch neben Spanien gibt es noch einen weiteren Gewinner. Adidas.
1: Ja, das liegt nicht nur daran, dass Adidas den offiziellen Spielball gestellt hat und Ausrüster beider Finalisten, also von Spanien und Argentinien ist, sondern auch an dem ganzen Storytelling rund um das Finalduell zwischen Spaniens Lamine Yamal und Argentiniens Lionel Messi.
0: Denn sowohl Yamal als auch Messi stehen bei Adidas unter Vertrag. Kurz vor der WM ging außerdem ein Bild der beiden viral. Darauf badet der damals noch junge und weitgehend unbekannte Messi den kleinen Lamine Yamal.
1: Ja, viele Fans sehen das als so eine Art Prophezeiung, die jetzt wahr wird. Gestern standen sich nämlich Yamal und Messi im WM-Finale gegenüber. Und letztendlich gewinnt Yamal das wahrscheinlich wichtigste Turnier im Weltfußball gegen den vielleicht besten Fußballer aller Zeiten, muss man sagen.
0: Die Zukunft besiegt die Vergangenheit. Der Prinz entreißt dem König das Zepter. Das sind keine übertriebenen Floskeln, sondern die Story, die Adidas jetzt erzählen kann. Sportmarketing besteht nicht nur aus guten Produkten, sondern vor allem aus Geschichten, die man erzählt.
1: Ja, vielleicht ist euch bei diesem Satz auch aufgefallen, dass es ja auch so eine Art Siegerhymne für England gab. Und zwar die hier.

0: Hey Jude von den Beatles. Ja, mit dem Beatles-Song besingen hier die englischen Fans Jude Bellingham. Schon vor 2 Jahren startete nämlich auch Adidas die Kampagne mit Hey Jude, mit der Bellingham als so eine Art Hoffnungsträger für den englischen Fußball inszeniert wurde. Und diese Fans sind halt einfach voll auf diese Geschichte jetzt auch aufgesprungen.
1: Was mit Bellingham nicht ganz gelungen ist, hat im Duell zwischen Lionel Messi und Lamine Yamal perfekt funktioniert. Fast so, als wäre diese Geschichte geskriptet gewesen. Die Geschichte ist bereits geschrieben, Adidas muss sie jetzt nur noch erzählen.
0: Ja, nach einer kleinen Musikpause sprechen wir weiter über den Erfolg von Adidas, aber jetzt kommt erstmal die 2. offizielle Hymne von England. Hier ist Wonderwall von Oasis.

0: oder andersrum.
1: Marc, wenn ich hier so unter dem Tisch durchlunze, sehe ich, dass du klar auf einer Seite der Macht stehst, nämlich der von Adidas.
2: Ich bin ehrlich, ich liebe ja diese Adidas-Jogginghose mit Bügelfalte drin. Das ist mein bester Cop, den ich jemals gekauft habe. Ja, neben einem stolzen Hosenträger bin ich ja auch stolzer Trikotbesitzer. Und Adidas hat mich dieses Jahr echt mit ihrer Werbekampagne überzeugt. Adidas ist allgemein momentan auf der Überholspur gegenüber Nike. Umsatzwachstum von 10% und höhere Gewinne.
1: Ja, die beiden Sportartikelgiganten liefern sich seit Jahren ein Battle auf dem Markt. Noch vor 4 Jahren stand es schlecht um Adidas. Einbrechende Gewinne und rote Zahlen wurden geschrieben. Dafür gibt es verschiedene Gründe. Adidas kommt zum Beispiel schlecht aus der Corona-Krise raus. Dann kommt der Angriffskrieg von Russland auf die Ukraine. Und schließlich auch noch das Ende von Yeezy.
2: Doch dann kam ein neuer Besitzer, Björn Gulden, mit einer neuen Idee an die Spitze des Konzerns. Ganz nach dem Motto Back to the Roots setzt Adidas auf das Retro-Konzept. Schuhe wie der Samba gehen durch die Decke. Außerdem ändert man die Strategie weg vom Online-Handel und zurück in die Geschäfte in die Stadt.
1: Ja, Adidas denkt auch Sponsoring ein bisschen neu. Es werden mehr Vereine aufgenommen und nicht mehr große Fußballverbände zum Beispiel. Der Grund auch dafür, warum die deutsche Nationalmannschaft ab 2027 nicht mehr von Adidas gesponsert wird. Daneben auch noch, dass Nike 100 Millionen Euro an den DFB überweisen wird jährlich. Und Adidas sagt, das lohnt sich nicht für uns. Solche Verträge lohnen sich mit Verbänden oft nicht. Außer sie werden gerade wie Spanien Weltmeister.
2: Ja, wir haben es ja gerade gehört, Spanien wird Weltmeister und dadurch kommt ja Adidas ordentlich mit einem Marketing-Schwung aus der Fußball-WM. Aber nicht nur der Fußball sieht Adidas als entscheidend. Immer mehr Sportarten werden von Adidas aufgenommen, wie Skateboarding, Klettern oder halt auch die Formel 1.
1: Ja, Adidas kann sich trotzdem nicht auf diesen Erfolgen ausruhen. Keine Branche ist so kurzlebig wie die Modebranche. Was haltet ihr vom Adidas-Comeback? Schreibt es uns gerne unter @bonfm. Und hier kommt Adilette von 102 Boys.

0: Wir haben 20.31 Uhr hier im Bonn FM Deep Dive X Sport Spezialsendung. Meine Güte, das sind so viele Wörter. Und wir reden jetzt hier im letzten Drittel von der Spezialsendung hauptsächlich über Mode. Und direkt um im Thema zu bleiben, Karl Lagerfeld, die deutsche Fashion-Ikone, sagte eins: Wer Jogginghose trägt, hat die Kontrolle über sein Leben verloren. Matthias, sei jetzt mal ehrlich, habe ich die Kontrolle über mein Leben verloren?
1: Boah, ich finde, Karl Lagerfeld hat da auf jeden Fall einen Point. Also, I mean, so, wer trägt denn wirklich eine Jogginghose, um joggen zu gehen? Außer vielleicht so Captain America in einem dieser Filme. Und in letzter Zeit ist das halt übelst das Ding geworden, in der Fashion-Welt einfach so mit Jogginghose rauszugehen.
0: Ja, Baggy-Jogginghosen sehe ich auch immer öfter. Ich selber trage ja auch eine Jogginghose mit Bügelfalte drin. Sehe ich als Fashion-Piece. Die sind halt auch schon bequem und im Winter auch low-key warm.
1: Ja, aber ich muss schon dabei bleiben, dass so Jogginghose außerhalb von zu Hause auch ein bisschen komisch ist. Also da hätte man auch zu Hause bleiben können. Ich würde mit einem coolen Fit rausgehen. Und ich finde, es gibt so viele coole Alternativen momentan. Aber was so, ich kann noch so akzeptieren, wenn manche Leute das machen. Aber was wirklich verboten gehört, sind diese Dreiviertel-Jogginghosen, die momentan überall sind.
0: Ja, fühle ich komplett. Also ich habe eine Dreiviertel Adidas Jeanshose, aber Jogginghose auf keinen Fall. Also das gibt mir so fünfte Klasse Vibes. Da fühlen sich bestimmt jetzt einige angegriffen. Teilt uns gerne eure Meinung unter 01745757456 oder unter @bonfm auf Instagram. Und wir bleiben beim Thema Jogginghose, denn wir haben hier euch einen Song mitgebracht vom Künstler Tom Hengst, der Jogginganzug heißt. Und vielleicht fühlt sich ja jemand mit dem Jogginganzug angesprochen.

0: Ja, wenn ich euch da draußen frage oder dich, Marc, hier im Studio, was ist für euch denn das berühmteste Tennisturnier? Welches wäre das für euch? Es gibt nur eine Antwort.
1: Ja, es gibt wirklich nur eine Antwort. Natürlich Wimbledon, das altbekannte Wimbledon-Turnier auf dem Wimbledon-Rasen. Wimbledon ist ja das älteste Turnier der Welt, erstmals 1877 ausgetragen. Tennis hat sich seitdem viel verändert, aber eine Sache nicht, nämlich der Dresscode.
0: Ja, seit Beginn des Turniers tragen alle SpielerInnen weiß und das von oben bis unten. Tennis galt deswegen auch lange als elitär. Bis in die 80er Jahre spielten Männer sogar in langen Hosen und Hemd, also basically Anzug, und Frauen in weißen Kleidern mit Absatzschuhen sogar.
1: Lange wurde die absurde Kleiderordnung hart durchgezogen, sogar Unterwäsche musste weiß sein. Das ging so weit, dass die Tennisspielerin Heather Watson 2022 vor dem Turnier die Pille nahm, um ihre Periode nicht zu bekommen.
2: Ich habe die Pille genommen, um meine Blutung zu stoppen. Denn wir mussten weiße Boxershorts tragen und damit wollte ich mich nicht blamieren.
1: 2023 wurde die Regel dann endlich angepasst. Dunkle Unterwäsche ist nun erlaubt.
0: Ja, durchgesetzt wurde diese Regel auch von den SpielerInnen selber, die immer wieder betonten, welche psychischen Auswirkungen es hat. So auch die zweimalige Grand Slam-Siegerin Coco Gauff im Interview.
2: Du weißt, du hast Periodenunterwäsche und so als Hilfsmittel, aber es ist immer im Hinterkopf. Und ich gehe manchmal nur zur Toilette, um zu checken, dass ich nicht auslaufe. Ich glaube, es wird viel Stress für mich abbauen.
0: Ja, der psychische Druck, der dabei entsteht, kann echt spielentscheidend sein beim Tennis.
1: Sonst wird an der Tradition festgehalten, alles weiß und nur ein weiterer Akzentton erlaubt. Weiß auf grünem Rasen soll weiterhin die Identität von Wimbledon sein. Spektakel soll der Sport schaffen und keine Werbung oder grelle Farben. Was haltet ihr eigentlich von diesem Dresscode? Schreibt uns gerne unter der 0174 5757456 oder unter @bonfm auf Instagram. Und jetzt haben wir noch einen weiteren Song für euch, Huskig von OG Lou und Wassermann.

0: 2022, also gefühlt vor einer halben Ewigkeit, war ein neuer Trend geboren. Ballettcore. In der Internetmode hieß das Wickeloberteile, Strumpfhosen und Pastellfarben und of course die Ballerinaschuhe.
1: Ja, also ich muss zugeben, das ist alles so ein bisschen an mir vorbeigegangen, weil das halt auch an ein sehr weibliches Publikum natürlich gerichtet ist. Unsere BonFM-Reporterin Jada Cheran holt uns einmal deswegen ab. Jada, warum war Ballett auf einmal so im Trend?
2: Ja, Ballettcore hat sich in ein Phänomen eingereiht, und zwar der Sehnsucht nach Weiblichkeit, gepaart mit Jungsein und Unschuldigsein. Und das Ganze hat schon so in der Pandemie 2020 begonnen. Da sagt den Leuten vielleicht Cottagecore etwas. Das hat dann mit diesem Weggehen vom Technik und einem Rückzug in ein einfaches Leben zu tun. Ganz im Trend, also im Modetrend, waren Kleider, Korsetts und Schleifen. Die haben ja jetzt eigentlich bis jetzt noch überlebt. Daraufhin hat auch so eine Kokettästhetik gefolgt. Das war dann noch mehr in diese Weiblichkeit reingehen, verspielt sein, flirty, aber eben auch mädchenhaft. Das hat schon irgendwie so einen leicht seltsamen Beigeschmack. Ja, und Ballettcore reiht sich halt perfekt da rein und richtet sich eben auch an Frauen und Mädchen. Und Ballettcore-Mode lehnt sich eben so an diese Trainingskleidung an.
0: Ich höre schon raus, es geht weniger um die emanzipierten, starken Girlbosse und ein Bild der unschuldigen Weiblichkeit wird reproduziert. Wie wirkt sich dieses Bild denn so auf uns aus?
2: Ja, wir kommen in so ein Zeitalter der Hyper-Femininity und das wirkt sich ja, also das kennen wir ja schon vom professionellen Ballett, da der wird ja verbunden mit weiblich sein und vermittelt auch so ein Bild der idealen Weiblichkeit. Wenn man an Ballerinas denkt, die sind irgendwie ganz dünn und zerbrechlich, aber auch elegant und dabei ist der Sport ja wirklich knallhart und das Ganze verherrlicht ja auch wirklich diese ganzen gesundheitlichen Probleme, die darauf folgen, egal ob mental oder psychisch. Und trotzdem fasziniert der Sport uns seit Jahrzehnten, Jahrhunderten und die Ästhetik ist halt immer noch beliebt. Und das sehen wir auch in den Medien, in denen wir konsumieren. Es fängt ja schon bei den ganzen Kindermedien an, wenn wir allein an die Barbie-Filme denken. Das sind ja richtige Kultfilme und viele von uns sind mit denen aufgewachsen. Und ja, Ballett war irgendwie immer da und auch irgendwie auch immer im Alltag.
1: Ja, also davon habe ich auf jeden Fall mehr mitbekommen. Nicht nur, weil ich mit meiner Schwester Barbie geschaut habe, sondern halt auch durch die Modetrends, die zum Beispiel momentan am Start sind. Eben wie so Sportballerina-Kollektion von Puma oder Adidas. Wie kommt das zustande?
2: Ja, man muss sagen, das ist kein neues Phänomen, dass Ballett im Trend ist. Aber durchs Internet scheint es halt jetzt extrem neu zu sein. Und das ist ja auch irgendwie normal geworden, dass sich immer wieder solche Cores entwickeln. Die Ballerinas zum Beispiel, die kommen seit den 60er Jahren alle paar Jahre wieder zurück und sind voll im Trend. In der High Fashion war Ballett aber immer beliebt. Und berühmte Designer wie Dior oder Marché haben ganze Kollektionen dem Ballett gewidmet, Ballettästhetik, Ballettstoffen und Silhouetten sehen auch wirklich fantastisch aus. Ballettcore hingegen ist eher etwas von wegen Effortless Beauty. Das geht auch günstig und soll bequem sein, aber immer noch schick aussehen und ist eben einfach sehr hübsch und einfach für TikTok-UserInnen verpackt.
0: Ballettcore reiht sich in die Internetkultur ein, alles in eine durchkurierte Ästhetik zu verpacken. Danke an unsere BonFM-Reporterin Jada Cheran für das Thematisieren, das Thema der Ballerina. Und im Song Ballerina von Young FSK Admiral Klatsch geht es genau um das gleiche Thema.

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2: Ja, das waren jetzt auch die 3 Stunden Sport Spezial X Deep Dive Sendung hier am heutigen, was haben wir, Montagabend. Ich hatte meinen Spaß, Matthias. Wie fandst du es so?
3: Boah, ich fand es auch mega spaßig. Es war auch einfach schön, mit dir zu moderieren, auch das erste Mal. Und auch Gast zu sein in dieser Sportspezial X Deep Dive Sendung. Und wir sind natürlich nicht alleine das Mod-Team gewesen, sondern der Rest ist auch noch im Studio, die davor die Stunden moderiert haben.
4: Hello, ich war vor über 2 Stunden am Start und ich bin immer noch happy, dass wir das durchgezogen haben.
5: Ich habe mit Freddy moderiert und yes, ich fand auch, es war sehr viel Fun. Ihr habt auch noch ganz viele andere Themen mit dazugebracht.
6: Maria und ich haben die goldene Mitte gebildet und wir haben auch unter anderem über Anime und Ranking geredet.
7: Und ich war sehr schockiert. Ich habe heute sehr viel über Sedai herausgefunden, würde ich sagen. Es war eine aufschlussreiche Sendung.
2: Ja, Freddy, wolltest du noch was sagen? Du hast dich so ans Mikrofon gelehnt. Ich dachte, da kommt jetzt noch eine...
4: Da kam gar nichts mehr. Ich bin sehr froh, auch danke an euch beide, die ich leite schön auf euch über, denn ihr habt die letzte Stunde hier grandios durchgezogen.
2: Vielen Dank, also ihr habt es ja gehört, wir haben nicht nur was Persönliches im Mod-Team voneinander gelernt, sondern auch thematisch. Und ich muss ja euch nochmal outcallen, ihr habt ja so zwischendrin eure Namen gesagt, aber jetzt nochmal für alle. Das erste Mod-Team waren Juliane Heidermann und Frederik Schumacher. Das zweite Mod-Team bestand aus Sedai Arduc und Maria Hauser und das dritte aus Matthias Schenouf und mir, Marc Kowalski. Aber wir Mods waren ja nicht die einzigen hier, sondern auch unsere Reps Jana Ross, Aris Labadie, Christine Assing und Jada Jeran. Vielen lieben Dank für diese tolle Sendung. Ich hoffe, ihr hattet Spaß beim Song, sage ich schon.
4: Ich hatte sehr viel Spaß, Marc. Denn we are the Champions.
2: Viel Spaß bei der Sendung natürlich. Wir werden auf jeden Fall weiterkommen. Nächsten Monat werden wir leider getrennt moderieren, die Deep Dive-Sendung und die Sport-Spezialsendung, aber
5: Breakup. Immer gerne wieder.
2: Also wir werden... Dann habt ihr doppelt so viel von unserer Sendung. Also vielen lieben Dank. Und jetzt nochmal als kleiner Rausschmeißer. Ihr kennt ihn, ihr liebt ihn. Er lief auch gestern. Angels von Robbie Williams. Viel Spaß.

0: ergänzen. Also es ist jetzt nicht genuin was Neues, sondern eine Ergänzung. Diese Siedlung entstand vor knapp 100 Jahren, zwischen 1926 und 32, nach Plänen unter anderem von Bruno Taut und Hugo Hering. Und diese Siedlung verbindet moderne Architektur, Bauhausarchitektur mit viel Grün und einem damals revolutionären Gedanken, einem sozialen Anspruch. Es ging um gutes, gesundes und bezahlbares Wohnen.
1: Also man könnte sagen, es ist ein bisschen schlichter als das, worum man sonst vielleicht denkt beim Wort UNESCO-Welterbe.
0: Genau, nichts Spektakuläres erstmal, aber die UNESCO macht klar in den Statuten bei der Welterbekonvention, es geht eben nicht darum, wie fotogen oder touristisch attraktiv ein Ort ist. Es muss eben nicht der Kölner Dom sein mit Millionen Besuchern. Entscheidend ist der sogenannte außergewöhnliche universelle Wert der Welterbestätte. Und die Waldsiedlung in Berlin, die steht für eine Idee, die heute aktueller ist denn je. Wie kann man nachhaltig bauen, qualitätsvoll und zugleich bezahlbar? Das heißt, es geht eben nicht nur darum, Touri-Orte zu schaffen, sondern auch Antworten zu geben auf gesellschaftliche Fragen mit dem Welterbe.
1: Wie ist es denn zu dieser Nominierung aus Deutschland gekommen? Also grundsätzlich, wie ist so ein Ablauf bei einer Bewerbung?
0: Es gibt die sogenannte Tentativliste, Vorschläge also, die wird von der Kulturministerkonferenz beschlossen und fortgeschrieben. Die ist dann die Grundlage für den jährlichen Vorschlag an das Welterbekomitee. Dort hat Deutschland nur bedingt Einfluss, aktuell nämlich keinen Sitz in diesem Gremium, das aus den 21 Vertragsstaaten der UNESCO-Konvention besteht. Es ist aber eine deutsche Delegation vor Ort in Südkorea, Vertreter des Auswärtigen Amtes und auch die deutsche UNESCO-Botschafterin. Und auch wenn da keine Stimme ist für Deutschland, der Erfolg ist wohl gesichert für die Nominierung, heißt es zumindest von der deutschen UNESCO-Kommission, die ist da ganz zuversichtlich.
1: Reden wir mal darüber, was passiert, wenn man es dann schafft, also welche Pflichten auch damit einhergehen. Also wenn Zehlendorf zum Beispiel es schafft, in die Welterbeliste aufgenommen zu werden, wer kümmert sich dann darum, was muss man leisten, um so eine Welterbestätte dann auch zu erhalten?
0: Die Verantwortung, die bleibt zunächst vor Ort. In diesem Fall wäre das also beim Land Berlin. Denn die Zuständigkeit liegt bei den Denkmalschutzbehörden in den Bundesländern und auch bei den zuständigen Ministerien. Hinzu kommen die Denkmalämter, die Kommunen und die Träger der jeweiligen Welterbestätten. Die müssen Managementpläne aufstellen, Berichte auch leisten an die UNESCO-Kommission, sind für die Restaurierungen verantwortlich, die Besucherlenkung und ein wichtiger Punkt, es muss auch ein Besucherzentrum gebaut werden. Das ist das Besondere in Berlin. Wir werden da also eine Welterbestätte haben, die gleichzeitig Wohnort ist von Menschen. Welterbe also Auszeichnung und Verpflichtung zugleich. Die Siedlung Zehlendorf wäre übrigens die 56. Welterbestätte in Deutschland.
1: Du hast ja gerade schon die deutsche UNESCO-Kommission angesprochen. Welche Rolle spielt die?
0: Ist so gesehen eine Vermittlerposition zwischen der UNESCO und dem deutschen Staat. Denn die UNESCO-Kommission entscheidet, wie wir schon gehört haben, nicht über die Welterbestätten, ist auch keine Denkmalschutzbehörde, sondern die Aufgabe besteht darin, die UNESCO-Idee in Deutschland zu vermitteln, Länder und Kommunen auch fachlich zu beraten, Austausch zu fördern. Und die UNESCO-Kommission organisiert auch den jährlichen Welterbetag, den wir ja im Juni hatten.
1: Es gibt einen weiteren großen Punkt bei der Tagung in Busan, die gefährdeten Welterbestätten. Also wenn dann eben ein Welterbe droht, wieder rauszufallen aus der Liste. Über 50 stehen da aktuell drauf auf dieser Liste. Warum wird darüber so intensiv gesprochen?
0: Großes Thema, besonders dramatisch ist ja die Lage in den Kriegsgebieten. Wir haben es erst vor kurzem mitbekommen, in der Ukraine durch den russischen Angriffskrieg ist die Sophienkathedrale in Kiew mit dem Höhlenkloster schwer beschädigt worden, auch Teile der Altstadt von Odessa. Hinzu kommt der Klimawandel, Naturkatastrophen, die Everglades in den USA beispielsweise stehen seit Jahren auf der Liste des gefährdeten Welterbes. Wasserknappheit, Umweltverschmutzung, Eingriffe ins Ökosystem, andere Städte leiden unter Dürren. Aber man muss dazu sagen, auch wenn man auf dieser Liste steht, dass Welterbetitel aberkannt werden, das ist erst in wenigen Fällen passiert, zum Beispiel im Dresdner Elbtal 2009.
1: Wir sind derzeit nicht drauf auf dieser Liste des gefährdeten Welterbes in Deutschland. Kann man jetzt im Umkehrschluss sagen, unseren Welterbestätten geht's gut?
0: Die UNESCO-Kommission meint im Großen und Ganzen, ja, denen geht es gut. Keine Welterbestätte auf der roten Liste, Schutzsysteme funktionieren. Was nicht heißt, dass es nicht Konflikte geben würde, etwa wenn es um Neubauten geht, Verkehr und Tourismus. Wir haben die Diskussion immer wieder mit dem Kölner Dom. Beim Wattenmeer gibt es Konflikte oder auch historische Kurstädte wie Bad Ems. Da gibt es dann immer wieder Diskussionen, eben Neubauten versperren die Sicht oder die Architektur. Aber bisher wurden die Probleme gelöst. Dieser außergewöhnliche universelle Wert der Städten ist nicht grundsätzlich gefährdet. Und international ist das, so meint die UNESCO, ein gutes Zeugnis für Deutschland in Sachen Denkmal- und Naturschutz.
1: Vielen Dank, Mathis Trapp in
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1: Die Nachrichten mit Stefan Fries. Guten Abend. Die AfD-Bundesspitze will eine Kommission einsetzen, um den NRW-Landesverband zu untersuchen. Hintergrund ist ein aus dem Ruder gelaufener Parteitag der NRW-AfD, der zu einem Streit mit der Bundesspitze geführt hat. Frank Eichmann, WDR Berlin.
2: Für die Kandidatenliste bei der Landtagswahl im Frühjahr sicherte sich das Lager um den gemäßigten AfD-Chef Vinzenz mit seiner knappen Mehrheit im Landesverband die meisten der Spitzenplätze. Dabei wurden Delegierte unter Druck gesetzt oder bedroht, so der konkurrierende völkische Flügel um den Bundestagsabgeordneten Helfferich. Dieser Flügel versuchte, den Parteitag zu blockieren. Die Parteispitze im Bund forderte einen vorzeitigen Abbruch. Dagegen aber wandte sich eine Parteitagsmehrheit und verabschiedete die Kandidatenliste für die Landtagswahl.
1: Wer Vollzeit arbeitet, hat 2025 deutlich mehr verdient als im Vorjahr. Die Daten kommen von der Bundesagentur für Arbeit. Wie sich die Gehälter in NRW entwickelt haben, erklärt Sebastian Moritz aus der WDR-Wirtschaftsredaktion.
3: Um knapp 200 Euro ist das mittlere Bruttomonatsgehalt in Nordrhein-Westfalen gestiegen, auf nun gut 4.200 Euro im Monat. Insgesamt liegen die Gehälter in NRW im bundesweiten Vergleich im Mittelfeld. Besonders hoch sind sie in Hamburg, besonders niedrig in Thüringen und Sachsen-Anhalt. Im Schnitt haben Löhne und Gehälter in Deutschland um gut 5% zugelegt. Hintergrund sind viele Tarifabschlüsse im vergangenen Jahr, im öffentlichen Dienst, in der Metall- und Elektroindustrie und in der Chemieindustrie.
1: Und das ist noch passiert. Die Bonner Stadtwerke nehmen 60 von 75 Stadtbahnen kurzfristig außer Betrieb, wegen Sicherheitsbedenken nach einer routinemäßigen Kontrolle. Sie werden bis nächste Woche überprüft, solange wird der Fahrplan ausgedünnt. Großbritannien hat ein neues Kabinett. Der neue Premierminister Burnham hat seine Regierung berufen. Etliche Vertraute von Ex-Regierungschef Starmer spielen künftig keine große Rolle mehr. In Spanien fährt die Fußballnationalmannschaft gerade auf einem offenen Doppeldeckerbus durch die Straßen von Madrid. Nach ihrer Rückkehr aus den USA feiert sie mit den Fußballfans den Weltmeistertitel.
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1: Die beste Schachspielerin der Welt wird doch nicht neue Staatspräsidentin Ungarns. Ministerpräsident Modja hatte Schachgroßmeisterin Judit Polgar nominiert. Die 49-jährige Polgar sagte jetzt aber ab, sie fühle sich trotz breiter Rückendeckung nicht stark genug, die historische Verantwortung zu übernehmen, eine gespaltene Nation zu einen. Sie dankte Modja für die Nominierung. Durch eine Verfassungsreform wird der bisherige Präsident Ungarns abgesetzt. Das war WDR aktuell. Das Wetter in Nordrhein-Westfalen. Die Nacht ist meist trocken und klar bei 13 bis 7 Grad. Auch morgen meist trocken mit Sonne und Wolken. In Teilen Westfalens kann es auch regnen. In Schleiden bis 20 Grad, in Solingen 23 und in Hagen bis 24 Grad. Auch Mittwoch bekommen wir mehr Wolken als Sonne und etwas Regen zwischendurch bei 18 bis 22 Grad. Am Donnerstag bleibt es meist grau mit nur wenig Sonne. Bei 19 bis 24 Grad gibt es aber kaum Schauer. Die Zeit 22.03 Uhr.
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4: Wir schauen auf die Straßen. Die A2 Berlin Richtung Hannover zwischen Peine und Lehrte Ost. Da gibt es 5 Kilometer Stau im Baustellenbereich. Die A3 Würzburg-Frankfurt ist zwischen dem Seligenstädter Dreieck und Seligenstadt in beiden Richtungen wegen Bergungsarbeiten gesperrt. Dadurch in Richtung Frankfurt 3 Kilometer Stau und in Richtung Würzburg 2 Kilometer Stau. Es gibt auch eine Umleitungsempfehlung ab dem Seligenstädter Dreieck über die U52 und ab Seligenstadt über die U73. Die A5, Frankfurt Richtung Karlsruhe, ist zwischen Heppenheim und Hemsbach wegen einer Baustelle bis morgen 6 Uhr gesperrt. Eine Umleitung ist eingerichtet. Die A5 Karlsruhe Richtung Basel zwischen Apenweier und Offenburg. Hier gibt es 2 Kilometer Stau nach einem Unfall. Die A8 Karlsruhe Richtung Stuttgart zwischen Pforzheim Ost und Pforzheim Süd. 2 Kilometer Stau wegen eines defekten LKW. Dann die A14 Leipzig Richtung Magdeburg zwischen Halle Ost und dem Kreuz Magdeburg fährt ein Schwertransport, der nicht überholt werden kann. Auf der A40 Duisburg Richtung Essen ist zwischen Essen Zentrum und Huttrop der Ruhr-Schnellwegtunnel wegen Wartungsarbeiten bis voraussichtlich 5 Uhr gesperrt. Auf der A71 Suhl Richtung Sangerhausen ist zwischen Stadt Ilm und Arnstadt Süd der Tunnel Behringen wegen Wartungsarbeiten bis ca. 6 Uhr gesperrt. Und zuletzt noch die A280 Richtung Groningen ist zwischen Bunde West und dem Grenzübergang Bunde wegen einer Nachtbaustelle bis 6 Uhr früh gesperrt. Das war's. Ich wünsche Ihnen jetzt eine gute Fahrt.
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4: Aus dem Studio von NDR Info in Hamburg mit Julia Faltermeier. Guten Abend. Ja, ein Platz ist leer an der Spitze der
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2: Die Nachrichten mit Stefan Fries. Guten Abend. In Bonn und Köln fahren ab morgen vorübergehend weniger Stadtbahnen. Grund ist, dass die Stadtwerke Bonn kurzfristig 60 ihrer 75 Stadtbahnen technisch überprüfen. Nach WDR-Informationen waren bei Routinekontrollen an einigen Bahnen Schäden aufgefallen. Was das ab morgen für den Stadtverkehr bedeutet, erklärt vom Bonner Hauptbahnhof WDR-Reporter Sebastian Tetelbach.
3: Diese Meldung hat sich noch nicht groß verbreitet. Also auch hinter mir hier auf der Anzeige ist davon nichts zu sehen, kein Laufband. Und wir haben auch unten auf den Bahnsteigen nachgeguckt. Keine Durchsagen, keine Plakate, keine Hinweise dafür, dass es morgen solche Probleme geben wird. Es gibt vielleicht eine gute Nachricht. Die Kölner Verkehrsbetriebe, die helfen den Stadtwerken Bonn aus. Die werden 20 Waggons hier nach Bonn schicken. Und dadurch soll der Takt zumindest eingehalten werden. Aber die Züge, die morgen fahren, werden deutlich kürzer sein. Also statt zwei Waggons wird es dann nur noch einen pro Bahn geben.
2: Bei der Gedenkstunde zum Jahrestag des Attentats auf Adolf Hitler ist es zu einem Zwischenfall gekommen. Ein Großneffe des NS-Widerstandskämpfers Dietrich Bonhoeffer versuchte, einen Kranz der AfD-Bundestagsfraktion zu entfernen. Isabel Karas, WDR Berlin.
4: Der Mann begründete sein Vorgehen gegenüber der deutschen Presseagentur damit, viele Nachkommen der Widerstandskämpferinnen und Kämpfer empfänden große Wut darüber, dass die AfD an diesem Ort Kränze niederlege. Götz Frömming, parlamentarischer Geschäftsführer der AfD-Fraktion, spricht von einer unwürdigen Störung des Gedenkens. Der heutige Tag erinnert an das gescheiterte Attentat von Klaus Schenk, Graf von Stauffenberg und anderen Widerstandskämpfern auf Adolf Hitler am 20. Juli 1944. Nach dem Umsturzversuch wurden Stauffenberg und weitere Beteiligte im Bendlerblock erschossen.
2: Darüber haben wir heute auch berichtet. Der AfD-Bundesvorstand setzt eine Kommission ein, um den NRW-Landesverband zu untersuchen. Hintergrund ist ein Machtkampf um den Einfluss unterschiedlicher Lager in der Partei. Die Bundestagsfraktion von CDU und CSU hat bei der Suche nach einem neuen Vorsitzenden einen Zeitplan festgelegt. Nächste Woche Mittwoch wird darüber entschieden, wer Nachfolger des zurückgetretenen Fraktionschefs Spahn wird. Die deutsche Fußballnationalmannschaft ist nach dem frühen WM aus in der Weltrangliste nach unten gerutscht, von Platz 10 auf Platz 12. Ganz oben steht jetzt Weltmeister Spanien.
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2: Aachen erwartet Ende August mehr als 10.000 Menschen zum Christopher Street Day. Oberbürgermeister Ziemons verbindet mit der Veranstaltung eine wichtige Botschaft.
5: Vielfalt, Toleranz, das gehört zu Aachens DNA. Wir wären nicht Aachen, wenn wir nicht vielfältig, bunt, tolerant wären. Und das zeigen wir beim CSD.
2: Der Veranstalter Rainbow e.V. weist auf die politische Bedeutung der Veranstaltung hin, wegen zunehmender Gewalt gegen queere Menschen. Das Wetter in Nordrhein-Westfalen, die Nacht ist meist trocken und klar bei 13 bis 7 Grad, auch morgen meist trocken mit Sonne und Wolken. In Teilen Westfalens kann es auch regnen, in Monschau bis 20 Grad, in Velbert 23 und in Lünen bis 24 Grad. Das war WDR aktuell.
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6: Wir schauen auf die Straßen. Auf der A2 Berlin Richtung Hannover zwischen Peine und Lehrte Ost gibt es 3 Kilometer Stau im Baustellenbereich. Die A3 Würzburg-Frankfurt ist zwischen dem Seligenstädter Dreieck und Seligenstadt in beiden Richtungen wegen Bergungsarbeiten gesperrt. Dadurch gibt es in Richtung Frankfurt 3 Kilometer Stau und in Richtung Würzburg 2 Kilometer. Und es gibt eine Umleitungsempfehlung ab dem Seligenstädter Dreieck über die U52 und ab Seligenstadt über die U73. Die A5 Frankfurt Richtung Karlsruhe ist zwischen Heppenheim und Hemsbach wegen einer Baustelle bis morgen 6 Uhr gesperrt. Eine Umleitung ist auch hier eingerichtet. Dann die A14 Leipzig Richtung Magdeburg. Zwischen Halle Ost und dem Kreuz Magdeburg fährt ein Schwertransport, der nicht überholt werden kann. Auf der A40 Duisburg Richtung Essen ist zwischen Essen Zentrum und Huttrop der Ruhrschnellwegtunnel wegen Wartungsarbeiten bis voraussichtlich 5 Uhr gesperrt. Auf der A71 Suhl Richtung Sangerhausen ist zwischen Stadt Ilm und Arnstadt Süd der Tunnel Behringen wegen Wartungsarbeiten bis ca. 6 Uhr gesperrt. Die A280 Richtung Groningen ist zwischen Bunde West und dem Grenzübergang Bunde wegen einer Nachtbaustelle bis 6 Uhr früh gesperrt. Die B51 Saarbrücken Grenzübergang Hannweiler ist in Höhe Breite Straße nach einem Unfall in beiden Richtungen gesperrt. Und noch die A7 Kassel Richtung Hannover zwischen Hedemünden und dem Dreieck Drammetal 3 Kilometer Stau im Baustellenbereich. Das war's. Ich wünsche Ihnen eine gute Fahrt.
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6: Aus dem Studio von NDR Info in Hamburg mit Julia Faltermeier. Guten Abend. Die Liste der Probleme ist lang, aber
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2: Die Nachrichten mit Kira Preuß. Guten Abend. In Bonn spitzt sich die Verkehrslage noch weiter zu. Neben der Vollsperrung der wichtigen Bonner Nordbrücke nehmen die Stadtwerke jetzt noch einen Großteil ihrer Stadtbahn kurzfristig außer Betrieb. Grund seien Sicherheitsbedenken, die sich aus einer Kontrolle ergeben haben. Monika Fliegner-Krohl, WDR Bonn.
3: Betroffen sind 60 Bahnen aus den 1970er bis 90er Jahren. Ihre Überprüfung wird voraussichtlich eine Woche dauern. Als Ersatz stellen die Kölner Verkehrsbetriebe 20 Stadtbahnen zur Verfügung. Dennoch wird es ab morgen früh zu Einschränkungen bei den Bonner Stadtwerken kommen. Auf den Linien werden kürzere Bahnen im Einsatz sein. Die Stadtwerke Bonn planen keinen Ersatzverkehr mit Bussen, unter anderem, weil sie den Stau auf den Bonner Straßen nicht verschlimmern möchten.
2: Der neue britische Premier Burnham hat seine Arbeit aufgenommen und die Regierung neu geordnet. Überraschend machte er den früheren Verteidigungsminister Healey zum Finanzminister. Healey hatte die Regierung im Juni aus Protest gegen den damaligen Premier Starmer verlassen. Mareike Aden, WDR London.
4: Andy Burnham weiß, wie man neue Akzente setzt und viele verbinden große Hoffnung mit ihm. Seine Vision ist klar, jetzt muss er Details zur Umsetzung liefern. Die wichtigste Aufgabe für ihn und seine Labour-Partei ist es, die Rechtspopulisten von Reform UK zu stoppen, die in den Meinungsumfragen führen. Damit das gelingen kann, muss die Wirtschaft wachsen, aber daran ist auch schon sein Vorgänger gescheitert.
2: Und das ist gerade auch Thema. Die Bundestagsfraktion von CDU und CSU hat bei der Suche nach einem neuen Vorsitzenden einen Zeitplan festgelegt. Nächste Woche Mittwoch wird darüber entschieden, wer Nachfolger des zurückgetretenen Fraktionschefs Spahn wird. Die Bundesregierung plant zurzeit keine neuen Entlastungen bei den Spritpreisen, auch wenn Diesel und Benzin gerade wieder sehr teuer sind. Der italienische Zugbetreiber Italo hat 26 Hochgeschwindigkeitszüge bei Siemens Mobility bestellt für 3 Milliarden €. Sie sollen ab 2028 der Deutschen Bahn Konkurrenz machen, unter anderem auf der Strecke von Dortmund über Köln nach München.
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2: In der spanischen Hauptstadt Madrid feiern gerade die Fußballfans ausgelassen den Weltmeistertitel. Christina Böker, WDR Madrid, war eben dabei, als die Mannschaft auf der Bühne war.
5: Die machen Musik, die spielen Schlagzeug, eine irre Show. Es ist wirklich beeindruckend, dass sie auch bei der Show so ein Team sind. Also ich denke mal, diese Nacht geht lang und ich weiß nicht, wie viele Nächte eigentlich noch. Mal schauen.
2: Spanien ist das erste Land, bei dem die Männer und die Frauen gleichzeitig amtierende Fußball-Weltmeister sind. Das war WDR aktuell. Das Wetter in Nordrhein-Westfalen, heute Nacht überwiegend trocken und höchstens lockere Wolken bei Tiefstwerten zwischen 13 und 7 Grad. Tagsüber ein meist trockener Mix aus Sonne und Wolken. In Teilen Westfalens ist etwas Regen möglich. In Gummersbach 20 Grad, in Höxter 22 Grad und in Langenfeld bis 24 Grad. Es ist 0:03 Uhr.
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6: Wir schauen auf die Straßen. Die A2 Berlin Richtung Hannover. Hier gibt es zwischen Peine und Lehrte Ost 3 Kilometer Stau im Baustellenbereich. Dann die A3 Würzburg-Frankfurt ist zwischen dem Seligenstädter Dreieck und Seligenstadt in beiden Richtungen wegen Bergungsarbeiten gesperrt. Dadurch gibt es in Richtung Frankfurt 3 Kilometer Stau und in Richtung Würzburg 2 Kilometer. Und es gibt eine Umleitungsempfehlung ab dem Seligenstädter Dreieck über die U52 und ab Seligenstadt über die U73. Dann die A5 Frankfurt Richtung Karlsruhe ist zwischen Heppenheim und Hemsbach wegen einer Baustelle bis 6 Uhr gesperrt. Eine Umleitung ist auch hier eingerichtet. Auf der A40 Duisburg Richtung Essen ist zwischen Essen Zentrum und Huttrop der Ruhrschnellwegtunnel wegen Wartungsarbeiten bis voraussichtlich 5 Uhr gesperrt. Auf der A71 Suhl Richtung Sangerhausen ist zwischen Stadt Ilm und Arnstadt Süd der Tunnel Behringen wegen Wartungsarbeiten bis 6 Uhr gesperrt. Und zuletzt noch die A280 Richtung Groningen ist zwischen Bunde West und dem Grenzübergang Bunde wegen einer Nachtbaustelle bis 6 Uhr früh gesperrt. Das war's. Ich wünsche Ihnen eine gute Fahrt.
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6: Aus dem Studio von NDR Info in Hamburg mit Julia Faltermeier. Hallo. Ein Platz ist leer an der Spitze der Unionsfraktion im Bundestag. So richtig lang war er noch gar nicht im Amt. 14 Monate lang ist Jens Spahn jetzt Vorsitzender seiner Fraktion gewesen. Vergangene Woche hatte er verkündet, dass er und sein Partner Eltern geworden sind durch eine Leihmutter in den USA. Daraufhin gab es massive Kritik und Diskussionen, die damit endeten, dass der CDU-Politiker am Wochenende zurückgetreten ist. Es braucht jetzt also
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2: Die Nachrichten mit Kira Preuß. Guten Morgen. Die Stadtwerke Bonn legen einen Großteil ihrer Stadtbahnen vorübergehend still. Von 75 Zügen sollen 60 nicht mehr fahren und technisch überprüft werden. Die Stadtwerke sprechen von vorzeitiger Materialermüdung. Sebastian Titelbach, WDR Bonn, weiß mehr.
3: Unsere Quellen zeichnen da ein deutlich dramatischeres Bild. Demnach hat es Routinekontrollen gegeben und bei diesen Kontrollen sind sehr dramatische Schäden aufgefallen bei einigen Bahnen, sodass man sich sehr kurzfristig entscheiden musste, jetzt in dieser Situation diese Bahnen aus dem Verkehr zu nehmen. Die Stadtwerke haben jetzt angekündigt, dass in dieser laufenden Woche nun alle Bahnen kontrolliert, überprüft und repariert werden sollen. Aber wahrscheinlich wird es dann erst in der kommenden Woche wieder hier einen normalen Verkehr bei den Stadtbahnen geben.
2: Schon ab heute helfen die Kölner Verkehrsbetriebe mit 20 Stadtbahnen aus. Sowohl in Bonn als auch in Köln wird dafür der Fahrplan ausgedünnt. Wer Vollzeit arbeitet, hat im vergangenen Jahr deutlich mehr verdient als im Vorjahr. Das zeigen Daten von der Bundesagentur für Arbeit. Wie sich die Gehälter in NRW entwickelt haben, erklärt Sebastian Moritz aus der WDR-Wirtschaftsredaktion.
4: Um knapp 200 Euro ist das mittlere Bruttomonatsgehalt in Nordrhein-Westfalen gestiegen, auf nun gut 4.200 Euro im Monat. Insgesamt liegen die Gehälter in NRW im bundesweiten Vergleich im Mittelfeld. Besonders hoch sind sie in Hamburg, besonders niedrig in Thüringen und Sachsen-Anhalt. Im Schnitt haben Löhne und Gehälter in Deutschland um gut 5% zugelegt. Hintergrund sind viele Tarifabschlüsse im vergangenen Jahr, im öffentlichen Dienst, in der Metall- und Elektroindustrie und in der Chemieindustrie.
2: Und das ist gerade auch Thema. Großbritannien hat ein neues Kabinett. Der neue Premierminister Burnham hat seine Regierung berufen. Etliche Vertraute von Ex-Regierungschef Starmer spielen künftig keine Rolle mehr. In Spaniens Hauptstadt Madrid sind am Abend mehr als 1 Million Menschen auf den Straßen gewesen, um die Fußball-Weltmeister zu feiern. Die Mannschaft fuhr in einem offenen Doppeldeckerbus durch die Stadt. Am Strand von Norderney ist ein toter Schweinswal angespült worden. Das Tier soll in den nächsten Tagen abtransportiert werden, sagt die Polizei.
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2: Ein kaputter Linienbus hat am Abend den Verkehr in Wuppertal-Oberbarmen lahmgelegt. Laut Feuerwehr war aus dem Bus Öl ausgelaufen. Das hatte sich über alle Spuren einer Straße und eine Kreuzung verteilt. Zwei Radfahrer rutschten darauf aus und verletzten sich. Damit es keine weiteren Unfälle gab, wurde der Bereich großräumig abgesperrt. Laut Feuerwehr hat die Sperrung in Wuppertal für erhebliche Verkehrsprobleme gesorgt. Das war WDR aktuell. Das Wetter in Nordrhein-Westfalen heute Nacht überwiegend trocken und höchstens lockere Wolken bei Tiefstwerten zwischen 13 und 7 Grad. Tagsüber ein meist trockener Mix aus Sonne und Wolken. In Teilen Westfalens ist etwas Regen möglich. In Olpe 20, in Minden 23 und in Lippstadt bis 24 Grad. Auch Mittwoch bekommen wir wieder mehr Wolken als Sonne und etwas Regen bei 18 bis 22 Grad. Die Zeit, es ist 1.03 Uhr.
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5: Wir schauen auf die Straßen. Die A3 Würzburg Richtung Frankfurt ist zwischen dem Seligenstädter Dreieck und Seligenstadt nach einem Unfall gesperrt. Die Umleitung führt über die U73 und die U5. Dann die A5 Frankfurt Richtung Karlsruhe ist zwischen Heppenheim und Hemsbach wegen einer Baustelle bis 6 Uhr gesperrt. Eine Umleitung ist eingerichtet. Auf der A40 Duisburg Richtung Essen ist zwischen Essen Zentrum und Huttrop der Ruhrschnellwegtunnel wegen Wartungsarbeiten bis voraussichtlich 5 Uhr gesperrt. Auf der A71 Suhl Richtung Sangerhausen ist zwischen Stadt Ilm und Arnstadt Süd der Tunnel Behringen wegen Wartungsarbeiten bis 6 Uhr gesperrt. Dann die A71 Erfurt Richtung Sangerhausen ist zwischen dem Kreuz Erfurt und Bindersleben nach einem Unfall gesperrt. Und zuletzt noch die A280 Richtung Groningen ist zwischen Bunde West und dem Grenzübergang Bunde wegen einer Nachtbaustelle bis 6 Uhr früh gesperrt. Das war's. Ich wünsche Ihnen eine gute Fahrt.
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5: Aus dem Studio von NDR Info in Hamburg mit Julia Faltermeier. Hallo. Die Liste der Probleme ist lang, aber er soll sie lösen. Der neue britische Premier Andy Burnham. Und für ihn ging jetzt alles doch ganz schnell. Erst am Freitag wurde er zum neuen Chef der Labour-Partei gewählt. Und seit gestern ist er der neue Premierminister von Großbritannien. Jetzt steht also einiges an. Die Wirtschaft im Vereinigten Königreich schwächelt seit dem Brexit und Burnham braucht auch ein neues Kabinett. Bei all dem hat der Labour-Politiker aber klare Prinzipien. Über die berichtet Lisa-Maria Röhling aus London.
6: Schon der Start in der 10 Downing Street eher ungewöhnlich.
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1: Die Nachrichten mit Kira Preuß. Guten Morgen. Die Bonner Stadtwerke ziehen aus Sicherheitsgründen einen Großteil ihrer Stadtbahnlinien aus dem Verkehr. Betroffen sind 60 von 75 Bahnen. Sebastian Titelbach, WDR Bonn, zu den Hintergründen.
2: Offiziell sprechen die Stadtwerke von frühzeitigerer Materialermüdung. Nach WDR-Informationen sind die Mängel an den Bahnen so gravierend, dass unter anderem die Bremsen und Räder der bis zu 50 Jahre alten Fahrzeuge unmittelbar versagen könnten. Offenbar fiel bei einer Sicherheitsüberprüfung auf, dass nicht zugelassene Bauteile eingebaut und Arbeiten nicht ausreichend dokumentiert wurden. Während die Bonner Bahnen nun überprüft werden, helfen die Kölner Verkehrsbetriebe mit 20 Waggons aus, um den Betrieb in der Nachbarstadt aufrechtzuhalten.
1: Die AfD-Bundesspitze will eine Kommission einsetzen, um den NRW-Landesverband zu untersuchen. Hintergrund ist ein aus dem Ruder gelaufener Parteitag der NRW-AfD, der zu einem Streit mit der Bundesspitze geführt hat. Frank Eichmann, WDR Berlin.
3: Für die Kandidatenliste bei der Landtagswahl im Frühjahr sicherte sich das Lager um den gemäßigten AfD-Chef Vinzenz mit seiner knappen Mehrheit im Landesverband die meisten der Spitzenplätze. Dabei wurden Delegierte unter Druck gesetzt oder bedroht, so der konkurrierende völkische Flügel um den Bundestagsabgeordneten Helfferich. Dieser Flügel versuchte, den Parteitag zu blockieren. Die Parteispitze im Bund forderte einen vorzeitigen Abbruch. Dagegen aber wandte sich eine Parteitagsmehrheit und verabschiedete die Kandidatenliste für die Landtagswahl.
1: Und das ist gerade auch Thema. Die Bundesregierung plant zurzeit keine neuen Entlastungen bei den Spritpreisen, auch wenn Diesel und Benzin gerade wieder sehr teuer